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1: Im Studio Holger Dilk, schönen guten Morgen. Rund um das Naturschutzgebiet Hohes Venn im deutsch-belgischen Grenzgebiet der Eifel bleibt die Lage angespannt. Feuerwehrleute versuchen weiterhin, den Großbrand einzudämmen. Immer Kasten.
2: Ja, Sorge weiter auch auf deutscher Seite. In der nahegelegenen Stadt Monschau mussten mehrere Straßenzüge geräumt werden. Die Bewohner wurden am späten Abend aufgefordert, vorsichtshalber ihre Häuser zu verlassen. Inzwischen sind in dem Naturschutzgebiet Hohes Venn rund 30 Millionen Quadratmeter abgebrannt und die Löscharbeiten werden durch den sich immer wieder drehenden Wind und den weichen, torfigen Boden erschwert.
1: In mehreren Bundesländern startet heute die Schule wieder und der Lehrermangel hat Deutschland weiter im Griff. Aktuelle Zahlen zeigen, mehr als jeder dritte Lehrer ist 50 Jahre oder älter. Junge Kollegen kommen nur langsam nach. Vor allem in den MINT-Fächern, also Mathematik, Informatik, Naturwissenschaften und Technik, ist die Lage dramatisch, sagte uns Bildungsforscher Dieter Domen.
3: MINT ist extrem und das liegt natürlich auch daran, dass der Bedarf an MINT-Fachkräften in anderen Bereichen größer ist und man sich manchmal etwas mehr um die Fachkräfte kümmert, als das in den Schulen der Fall ist. Und im Zweifelsfall sind auch die Gehälter durchaus noch attraktiver als die Lehrergehälter.
1: Angesichts der massiven Hitzewellen in diesem Sommer droht sich die Koalition in Berlin über den richtigen Weg im Kampf um die Klimaanpassung zu zerstreiten. Die Union steht der SPD-Forderung, Klimaanpassung als Gemeinschaftsaufgabe im Grundgesetz zu verankern, skeptisch gegenüber. SPD-Chef Lars Klingbeil warnt seine Partei vor internen Streitereien in schwierigen Zeiten. Davon würden nur Populisten und Spalter profitieren. Auf einer SPD-Veranstaltung in Rheinland-Pfalz warb Klingbeil für seinen Kurs und sagte, es geht gerade nicht um Sonderparteitage. 21 Medaillen, davon 6 goldene, Bilanz des deutschen Leichtathletikteams bei den Europameisterschaften im britischen Birmingham. Am letzten Tag holten Marathonläufer Amanal Petros und 3000 Meter Hindernisläufer Frederik Ruppert jeweils Gold. Silber ging unter anderem an die 4x100 Meter Mixed-Staffel.
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4: Mit KI-Support. Viele Wolken gibt es heute früh erstmal und gerade im Süden sind kräftige Schauer und Gewitter unterwegs. Im Lauf des Tages zieht das Ganze Richtung Alpen ab. Sonst bleibt es zwischendurch oft trocken. Ab und zu kommt aber noch ein Schauer durch. Dazu liegen die Höchstwerte bei 19 bis 27 Grad. Morgen viele Wolken und immer mal wieder Regen, maximal bis 26 Grad.

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1: Liebe Hörer, unter uns Menschen in Deutschland leben viele, die einen zweiten Wohnsitz haben. Sie wohnen in einer bestimmten Stadt, um dort zu studieren oder zu arbeiten, aber ihre Heimatberechtigung haben sie an einem anderen Ort. Dieser doppelte Wohnsitz ist ein treffendes Bild für die Situation der Christen in der Welt. Dieses Bild beschreibt aufs Genaueste die Lage des neuen Menschen, in dem Jesus Christus durch seinen Geist Wohnung genommen hat. Er hat seinen Arbeitsplatz hier, inmitten dieser Welt. Sein Heimatrecht aber ist in Gottes Reich. Die Welt ist unsere Arbeitsstelle, die uns täglich fordert. Aber sie ist nicht unsere letzte Heimat. Wir haben hier keine bleibende Stadt, so lesen wir in Hebräer 13, 14. In Römer 8, Verse 18 bis 30 wird viel vom Unterwegssein derer geredet, die durch Gottes Geist erneuert sind, die in Jesus Christus sind und die in dieser Welt ihren zweiten Wohnsitz haben. Erneuerte Menschen haben ein großes Ziel vor Augen. Paulus schreibt: Denn ich halte es dafür, dass dieser Zeit Leiden der Herrlichkeit nicht wert sei, die an uns soll offenbart werden. Mit dem Wort Herrlichkeit markiert Paulus das Ziel, auf das Christen zugehen. Es wird die Zeit sein, in der in dem Namen Jesus sich beugen aller derer Knie, die im Himmel und auf Erden und unter der Erde sind, und alle Zungen bekennen sollen, dass Jesus Christus der Herr sei, zur Ehre Gottes des Vaters. Herrlichkeit.

gehen also nicht einem letzten Chaos entgegen, nicht einfach dem Weltuntergang, sondern dem endgültigen, für jedermann sichtbaren Sieg ihres Herrn. Denn das letzte Ziel Gottes mit der weiten Welt und mit unserem kleinen Leben ist nicht die Vernichtung, sondern die Erneuerung. Gottes letztes Wort heißt Vollendung. Dieses Ziel haben Gläubige vor Augen. Es umfasst die Welt und die Zeit. Liebe Hörer, in dieser Herrlichkeit, das heißt also in den endgültigen Sieg Jesu Christi über die Mächte des Bösen, will Gott aber nicht nur uns als Einzelne und mit uns die Menschheit einbezogen sehen. Die ganze Kreatur soll daran teilhaben. Denn auch die Kreatur wird frei werden vom Dienst des vergänglichen Wesens zu der herrlichen Freiheit der Kinder Gottes, Vers 21. Gottes Sieg will und wird alles umfassen, die Menschen und alle Natur, alle Lebewesen. Die ganze Schöpfung wird frei werden von der Fessel der Vergänglichkeit. Für alle wird eine neue Zeit anbrechen. Das ist unser Ziel. Dorthin sind wir unterwegs. Mit jedem Tag kommen wir diesem Ziel einen Schritt näher. Erneuerte Menschen haben auf dem Weg viele Proben zu bestehen. Zwei Versuchungen wollen uns vom rechten Weg ablenken. Die erste: Man blendet die Zukunft aus und versucht so zu leben, als ob unsere Nachfolge ganz im Hier und Heute aufginge und sich im Dienst für die Welt, im sozialen Engagement und in politischen Aktionen erschöpfe. Man lässt die Tatsache der Wiederkunft unseres Herrn außer Acht und orientiert sich in reiner Diesseitsfrömmigkeit. Die andere Versuchung ist genau entgegengesetzter Natur. Man blendet die Vergangenheit aus und flüchtet sich mit seinen Gedanken in die Zukunft, in ein besseres Jenseits. Man verfällt in Schwärmerei. Man verachtet die Welt und unseren Auftrag, Menschen für ihn zu gewinnen. Es gilt, auf dem Boden unserer Erde zu bleiben und die Aufgaben mit Ernst und Eifer anzupacken. Liebe Hörer, wir sind noch nicht am Ziel. Die sichtbare Vollendung steht noch aus. Wir sagen Ja zum Unterwegssein, sagen Ja zu der Spannung zwischen dem schon jetzt und dem noch nicht, in der unser aller Leben steht. Liebe Hörer, diese Spannung lässt sich durchhalten, wenn man zwei Glaubensaussagen ernst nimmt, die Paulus hier mit großem Nachdruck ausspricht. Die eine: Denn ich halte es dafür, dass dieser Zeit Leiden der Herrlichkeit nicht wert sei, die an uns soll offenbart werden. Wir müssen durch die Leiden dieser Zeit hindurch. Wir können und dürfen ihnen nicht ausweichen. Der Weg der Gemeinde Jesu führt mitten durch die Leiden dieser Zeit. Durch Leiden an mir selbst, an anderen Menschen, an Krankheit und Tod. Gott stellt für seine Leute vor die Zonen des Leidens keine Umleitungsschilder. Sie müssen mitten hindurch, aber auf der Waage Gottes wiegt die Herrlichkeit ungleich schwerer als alle Leiden dieser Zeit. Es geht nur um den Durchgang. Paulus sagt in Vers 28, wir wissen aber, dass denen, die Gott lieben, alle Dinge zum Besten dienen. Alle Dinge. Auch die Leiden und Rätsel unserer Welt, auch die bitteren Führungen, alles hat von Gott her seinen Sinn. Wir werden einmal erfahren, warum alles so sein musste und wozu es gut war. Unser sterblicher Leib macht uns unablässig zu schaffen und wird uns zur Anfechtung. Wir haben Anteil am ewigen Leben und müssen dennoch sterben. Christus hat uns vom Zwang der Sünde befreit und immer wieder werden wir schuldig. Alles

leiden und stöhnen unter dem Zepter der Sinnlosigkeit. Wir werden müde und verzagt und wissen nicht weiter. Hier will uns der Heilige Geist weiterhelfen. Desgleichen hilft auch der Geist unserer Schwachheit auf, denn wir wissen nicht, was wir beten sollen, wie sich's gebührt, sondern der Geist selbst vertritt uns mit unaussprechlichem Seufzen. So treu geht Gott mit uns um. So völlig geht Gottes Geist in uns ein. Er hilft uns, unsere Schwachheit zu überwinden. Es gibt in der Gemeinde Jesu keine fertigen Leute, sondern nur solche, die immer auf den Beistand des Heiligen Geistes angewiesen sind. Erneuerte Menschen wissen um einen treuen Begleiter, der zum Ziel führt. Wir kommen nicht aus eigener Kraft zum Ziel. Gottes Geist hilft unserer Schwachheit auf. Er vertritt uns vor Gott. In Römer 8, 29 bis 30 zählt der Apostel alles auf, was der Heilige Geist für uns getan hat und tut. Ein Glied greift in das andere, immer ausgerichtet auf das eine Wörtlein Er. Er wirkt, nicht wir. Das ist das Entscheidende. Das Programm Gottes, das Er an uns tut. Er hat uns ersehen. Dieses Wort soll uns Hilfe in der Anfechtung sein. Von ihm ist der Anfang gemacht. Gottes voraussehende Gnade bringt uns an das Ziel. Er hat uns verordnet. Gott hat seinen Sohn gesandt mit seinem einladenden Ruf. Er hat ihn in den Tod gehen lassen, aus den Toten wieder auferweckt, hat uns den Geist gegeben, alles in der Absicht, dass wir sein Heil annehmen. Hast du, lieber Hörer, das schon getan? Er hat uns berufen. Jeder ist eingeladen und angesprochen. Komm und folge mir nach. Er hat uns gerecht gemacht. Wir dürfen zu ihm kommen. Im Vertrauen auf die Zusage Jesu kommen wir an das Ziel, zur Herrlichkeit. Er ist der Vollender des Glaubens. So sind wir Menschen Jesu Christi. Oft ist unser Weg beschwerlich, aber wir haben einen wunderbaren Begleiter. Christen sind Menschen auf dem Weg zur ewigen Heimat. Sind wir alle dabei? Gott schenke es.

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1: Im Studio Holger Dilk, schönen guten Morgen. Rund um das Naturschutzgebiet Hohes Venn im deutsch-belgischen Grenzgebiet der Eifel bleibt die Lage angespannt. Feuerwehrleute versuchen weiterhin, den Großbrand einzudämmen. Immer Kasten.
2: Ja, Sorge weiter auch auf deutscher Seite. In der nahegelegenen Stadt Monschau mussten mehrere Straßenzüge geräumt werden. Die Bewohner wurden am späten Abend aufgefordert, vorsichtshalber ihre Häuser zu verlassen. Inzwischen sind in dem Naturschutzgebiet Hohes Venn rund 30 Millionen Quadratmeter abgebrannt und die Löscharbeiten werden durch den sich immer wieder drehenden Wind und den weichen, torfigen Boden erschwert.
1: In mehreren Bundesländern startet heute die Schule wieder und der Lehrermangel hat Deutschland weiter im Griff. Aktuelle Zahlen zeigen, mehr als jeder dritte Lehrer ist 50 Jahre oder älter. Junge Kollegen kommen nur langsam nach. Vor allem in den MINT-Fächern, also Mathematik, Informatik, Naturwissenschaften und Technik, ist die Lage dramatisch, sagte uns Bildungsforscher Dieter Domen.
3: MINT ist extrem und das liegt natürlich auch daran, dass der Bedarf an MINT-Fachkräften in anderen Bereichen größer ist und man sich manchmal etwas mehr um die Fachkräfte kümmert, als das in den Schulen der Fall ist. Und im Zweifelsfall sind auch die Gehälter durchaus noch attraktiver als die Lehrergehälter.
1: Angesichts der massiven Hitzewellen in diesem Sommer droht sich die Koalition in Berlin über den richtigen Weg im Kampf um die Klimaanpassung zu zerstreiten. Die Union steht der SPD-Forderung, Klimaanpassung als Gemeinschaftsaufgabe im Grundgesetz zu verankern, skeptisch gegenüber. SPD-Chef Lars Klingbeil warnt seine Partei vor internen Streitereien in schwierigen Zeiten. Davon würden nur Populisten und Spalter profitieren. Auf einer SPD-Veranstaltung in Rheinland-Pfalz warb Klingbeil für seinen Kurs und sagte, es geht gerade nicht um Sonderparteitage. 21 Medaillen, davon 6 goldene, Bilanz des deutschen Leichtathletikteams bei den Europameisterschaften im britischen Birmingham. Am letzten Tag holten Marathonläufer Amanal Petros und 3000 Meter Hindernisläufer Frederik Ruppert jeweils Gold. Silber ging unter anderem an die 4x100 Meter Mixed-Staffel.
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4: Mit KI-Support. Viele Wolken gibt es heute früh erstmal und gerade im Süden sind kräftige Schauer und Gewitter unterwegs. Im Lauf des Tages zieht das Ganze Richtung Alpen ab. Sonst bleibt es zwischendurch oft trocken. Ab und zu kommt aber noch ein Schauer durch. Dazu liegen die Höchstwerte bei 19 bis 27 Grad. Morgen viele Wolken und immer mal wieder Regen, maximal bis 26 Grad.

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2: Liebe Hörer, in diesen Tagen feiert man in den Kirchen das Erntedankfest. Man bringt Gaben des Feldes und des Gartens, Blumen zum Altar und schmückt ihn. Es soll ein Zeichen dafür sein, dass wir dem Geber aller Gaben für seine Treue danken. Alle gute Gabe kommt her von Gott, dem Herrn, drum dankt ihm, dankt und hofft auf ihn. So wollen wir die Güte Gottes rühmen, allen wirtschaftlichen und ökologischen Problemen zum Trotz. Kommt unser Dank für die Ernte wirklich von Herzen? Wenige erleben noch unmittelbar, wie Saat zur Ernte wird. Wir bangen kaum um die Früchte des Feldes und schauen ängstlich aus nach Sonne und Regen. Jedes Kind weiß, wo man kaufen kann, was man essen möchte. Die Wirtschaft macht es möglich, dass wir sogar im Winter Erdbeeren und frisches Gemüse in Fülle bekommen können. Düngemittel, Treibhäuser und Maschinen helfen zu Rekordernten. Was hat das alles mit Gott zu tun? Heute werden wir durch das Wort Gottes aufgefordert, dem Herrn zu danken, dem Geber aller guten Gabe. Ernte, ja. Die kann trotz Überproduktion nicht groß genug sein, mindestens in unseren Breitengraden. Wie viele Zeitgenossen denken überhaupt nicht an die Millionen Menschen, die nicht das Notwendigste für ihr Leben haben, weder Grundnahrungsmittel noch Wasser oder Medikamente. Ernte? Die ist für uns weniger eine Gottesgabe als der Erfolg unserer Arbeit. Den aber darf sich jeder selbst zuschreiben, er muss ihn nur haben. Ganz gleich auf welchem Gebiet. Leistung zählt. Wer etwas werden will, muss etwas vorzuweisen haben. Wir sind eine Leistungsgesellschaft, die bereit ist, des Erfolges wegen jeden Leistungsdruck in Kauf zu nehmen. Man holt aus dem Boden und auch aus dem Menschen alles heraus, was nur möglich ist, und schreibt es auf unsere Fahnen. So ähnlich hat auch jener Landwirt gedacht und gehandelt, der nach sehr guter Ernte gemeint hat, »Liebe Seele, du hast einen großen Vorrat für viele Jahre. Habe nun Ruhe, iss und trink und habe guten Mut. Allerdings, die Geschichte endet mit »Du Narr«. Das hat Gott jenem reichen Kornbauer, von dem hier die Rede ist, gesagt. Wer Erntedank feiert, darf sich an Gottes Verheißung erinnern, solange die Erde steht, soll nicht aufhören Saat und Ernte. Aus Stoffen und Kräften der Schöpfung wächst uns ja Nahrung zu. Brot und Ehren und andere Früchte auf den Altären unserer Kirchen machen uns darauf aufmerksam. Ein Gotteswort will uns zum rechten Danken und Tun helfen. Der Apostel Paulus schreibt im 1. Timotheusbrief 4, 4-5, denn alles, was Gott geschaffen hat, ist gut. Und nichts ist verwerflich, was mit Danksagung empfangen wird, denn es wird geheiligt durch das Wort Gottes und Gebet. Das erinnert uns an die Schöpfungsgeschichte. Und Gott sah an alles, was er gemacht hatte, und siehe, es war sehr gut. Von dem, was Menschen machen, kann man das so allgemein und grundsätzlich sicher nicht sagen. Einige Sätze vor unserem Text ist die Rede von verführerischen Geistern. Sie lehrten zum Beispiel, dass wer Verzicht übe, werde vollkommener als andere Leute. Paulus will deutlich machen, alles, was Gott geschaffen hat, ist gut. Darum gilt auch das andere. Nichts ist verwerflich, was wir dankbar empfangen. Sicher wollen wir uns ein Gewissen machen und uns fragen, ob wir alles tun dürfen, was wir tun können. Gott wollte unser Leben mit seinen Gaben nicht einengen, sondern es bereichern. Wer die Schöpfung so sehen kann, wird für alles dankbar. Er wird auch erkennen, was wirklich verwerflich ist. Wenn nämlich der Mensch bestimmen will, was an der Schöpfung gut ist und was nach seiner Meinung schlecht geraten ist, um dann das Schlechte auszurotten, dann wird es verwerflich. Wo alles nur danach beurteilt wird, ob es für uns Menschen Gewinn abwirft, da wird es verwerflich. Die Erde ist eben nicht des Menschen Eigentum, wie Karl Marx meinte. Lieber Hörer, wir sind nicht Eigentümer, sondern Teil der Schöpfung. Wir sollen die Erde bebauen und bewahren, wie es in 1. Mose 2, Vers 15 heißt. Unsere eigene Existenz ist gefährdet, wenn wir nur Raubbau treiben und zerstören, statt zu bewahren. Alles hat im Gesamtzusammenhang des Lebens auf der Erde seinen notwendigen Platz und Sinn, auch wenn wir es nicht immer gleich erkennen. Einen Schritt tiefer führt uns der Text, wenn er sagt, alles wird durch Gottes Wort und Gebet geheiligt. Die Schöpfung an sich ist nicht heilig, sie ist nicht Gott. Man darf sie nicht göttlich verehren, wie es in Naturreligionen geschah und geschieht, aber sie ist göttlichen Ursprungs. So wie wir dankbar sind, wenn wir beim Herrenmahl Brot und Wein zu uns nehmen können, dafür haben wir auch gedankt und nehmen es zur Stärkung, so ähnlich dürfen wir alles aus Gottes Hand hinnehmen, was diese Erde für uns hervorbringt. Alle Augen warten auf dich, und du gibst ihnen ihre Speise zur rechten Zeit, heißt es im 145. Psalm. Dabei denkt der Psalmist bei aller Augen nicht nur an uns Menschen, sondern an alles, was lebt. Alle Kreatur wartet auf die Gaben des Schöpfers, um leben zu können. Deshalb wäre es zu kurzsichtig, am Erntedankfest nur dafür zu danken, dass es uns gut geht. Wir wollen an diesem Tage auch für unsere Arbeitsstelle danken, deren Ertrag uns Leben sichert. Dann denken wir eher an die, die keine Arbeit und Aufgabe haben. Die Gaben der Schöpfung sind für alle da. Wir wollen auch an die denken, deren Lebenserwartung sehr niedrig ist, an Menschen in der dritten Welt. Unsere Gebete und Opfer sollen auch in diese Richtung gehen. Dabei wollen wir, wenn wir Gott danken, unsere Opfer neben der Gemeinde auch dorthin schicken, wo junge Menschen ausgebildet werden, um das Evangelium in solchen Ländern auszubreiten. Die Missionswerke stehen heute vielfach in großen Schwierigkeiten. Lassen wir unseren Dank und unsere Liebe, unsere Gebete auch dorthin fließen. Ich denke, dass uns einmal in der Ewigkeit Menschen dafür danken werden, dass es durch unsere Opfer möglich wurde, die frohe Botschaft von Jesus Christus auch in ihren Ländern zu verbreiten. Menschen, die deinetwegen Gott danken. Lieber Hörer, ich komme noch einmal auf den reichen Kornbauern zu sprechen. Stellen wir uns vor, er wäre weise gewesen, die Barmherzigkeit Gottes hätte sein Leben prägen können. Auch dann hätte er vielleicht neue Scheunen gebaut, aber statt des vermessenen Selbstgespräches hätte er Gott die Ehre gegeben und die Hungernden versorgt. Wie ganz anders wäre sein Leben verlaufen. Dann wäre er reich in Gott gewesen. Das allein zählt in unser aller Leben. Ob wir reich sind in Gott. Kannst du das bezeugen, lieber Hörer? Reich an Erkenntnis Gottes, an Früchten der Barmherzigkeit, reich an Vergebung? Die entscheidende Frage wird sein, wenn wir vor dem Angesicht des lebendigen Gottes stehen: Was hast du mit Jesus Christus, meinem geliebten Sohn, getan? Hast du als Dank für das Sterben meines Sohnes dein Leben mir übereignet? Dann geht es nicht um berufliche Erfolge, sondern allein darum: Bist du ein Eigentum unseres Herrn Jesu Christi? Wenn nicht, dann übergib ihm jetzt dein Leben. Ein bekannter Liederdichter hat es im Blick auf das Erntedankfest so formuliert: Er hat mit seiner Güte auch täglich mich gespeist, erquickt mein matt Gemüte, erfrischt mein Leib und Geist. Darum will ich ihm danken mit allem, was ich hab, ihm, der mir ohne Schranken aus Liebe alles gab.
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3: Im Studio Holger Dilk, schönen guten Morgen. Einsatzkräfte aus Deutschland helfen jetzt beim großen Waldbrand im belgischen Hohenfenn in der Eifel. Feuerwehrleute aus Aachen helfen jetzt bei den Löscharbeiten. Dirk Justus.
4: Die Helfer werden im belgischen Küchelscheid nahe der deutschen Stadt Monschau eingesetzt. Der wechselnde Wind erschwert die Löscharbeiten und treibt die Flammen immer wieder auch in Richtung Deutschland. Monschau hat deshalb Teile des Ortsteils Kalter Herberg evakuieren lassen. Der Brand hat sich nun auf über 2700 Hektar ausgedehnt. Es ist der größte Waldbrand in der Geschichte Belgiens.
3: Zum Schulstart: In mehreren Bundesländern bleibt der Lehrermangel ein Problem. Es kommen zu wenige junge Lehrkräfte nach. Gleichzeitig sind die Anforderungen an den Schulen gestiegen. Mehr Aufgaben, mehr Belastung. Bildungsforscher Dieter Domen über die Herausforderungen, mit denen Lehrerinnen und Lehrer gerade konfrontiert werden.
5: Wenn Lehrkräfte deutlich über 40 Stunden arbeiten, wenn Gewalt an Schulen zunimmt oder wenn Eltern demokratische Werte nicht mittragen, dann sind das alles Faktoren, die den Lehrerberuf nicht attraktiver machen. Wir müssen dafür sorgen, dass die Rahmenbedingungen des Lehrerberufs deutlich verändern. Das ist eine gesellschaftliche Aufgabe, die weit über den Kultusbereich hinausführt.
3: Angesichts der massiven Hitzewellen in diesem Sommer droht sich die Koalition in Berlin über den richtigen Weg im Kampf um die Klimaanpassung zu zerstreiten. Die Union steht der SPD-Forderung, Klimaanpassung als Gemeinschaftsaufgabe im Grundgesetz zu verankern, skeptisch gegenüber. Donald Trump will die gemeinsamen Militärübungen der USA mit Südkorea deutlich zurückfahren. Das kündigt er auf seiner eigenen Online-Plattform an. Die Manöver seien teuer und wirkten auf Nordkorea unangemessen und feindlich. Gleichzeitig betonte Trump sein gutes Verhältnis zu Nordkoreas Machthaber Kim. Bundesfinanzminister Klingbeil will sich für bessere steuerliche Bedingungen für Startups stark machen. Es solle mehr privates Kapital in junge Firmen fließen, sagte Klingbeil dem Redaktionsnetzwerk Deutschland. Der SPD-Politiker will heute in Berlin mit Gründern sprechen. Deutschland beendet die Leichtathletik-EM in Birmingham auf Platz 3 im Medaillenspiegel. Das deutsche Team kommt auf insgesamt 21 Medaillen, darunter 6 goldene. Erfolgreichste Nation ist Italien vor Gastgeber Großbritannien.
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6: Mit KI-Support. Wolkig ist es heute Morgen erstmal und gerade im Süden und Südosten kann es noch kräftig schütten, mit Gewittern dazu, später zieht das Richtung Alpen ab. Sonst geht's mit Sonne und Wolken weiter, ab und zu kommt noch ein Schauer oder etwas Regen runter, am Nachmittag bleibt's in vielen Ecken öfter trocken, bei 19 bis 27 Grad. Morgen dann mehr Wolken und meist trocken, maximal bis 24 Grad.

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1: Lieber Zuhörer, es geht heute um die Bekehrung. Die Bekehrung ist eine geistliche Entscheidung, zu der die Bibel uns aufruft. Vom Anfang bis zum Ende der biblischen Botschaft wird der Mensch immer wieder aufgerufen, sich zu Gott und zu Jesus Christus zu bekehren. Denn er will nicht, dass wir für immer und ewig verloren gehen. Die ganze Bibel berichtet davon, was Gott alles getan hat, um uns Menschen zu retten. Und sie zeigt uns ausführlich die reichen Schätze der Gnade und der Liebe Gottes, die uns der Herr anbietet. Sie macht uns aber auf der anderen Seite auch auf die traurigen Konsequenzen aufmerksam, die dann entstehen, wenn wir Gottes Angebot ablehnen. Und so ist auch ein Bibelleser oder ein Hörer der biblischen Botschaft mit jemandem zu vergleichen, der die Wahl hat, eine Entscheidung zu treffen, der eingeladen ist, sich zu Jesus Christus zu bekehren. Und was Bekehrung bedeutet, wird uns am besten im 1. Thessalonicher Brief, Kapitel 1, in den Versen 9 und 10 erklärt. Da schreibt Paulus über die Christen in Thessalonich: Denn sie selbst berichten von uns, welchen Eingang wir bei euch gefunden haben und wie ihr euch bekehrt habt zu Gott von den Abgöttern, zu dienen dem lebendigen und wahren Gott und warten auf seinen Sohn vom Himmel, den er auferweckt hat von den Toten, Jesus, der uns vor dem zukünftigen Zorn errettet. Wie froh und dankbar ist Paulus, dass die Christen in Thessalonich eine Glaubensentscheidung für Jesus Christus getroffen haben. Sie haben sich bekehrt. Sie sind nicht beim Betrachten der Heiligen Schriften stehen geblieben. Sie sind nicht stehen geblieben bei den wunderbaren Predigten, die sie gehört haben. Von der herrlichen Gnade Gottes und von dem, was Jesus Christus für uns Menschen am Kreuz vollbracht hat. Sie sind nicht stehen geblieben bei dem, was das Wort Gottes über Himmel und Hölle erzählt, über Gericht und Gnade, sondern sie haben eine Entscheidung getroffen. Sie haben den Ruf der Bekehrung vernommen und es gab in ihrem Leben einen Tag, an dem sie Gottes Gnade und seine Rettung bewusst und verbindlich angenommen haben. Es ist deshalb ganz wichtig, sich zu bekehren. Vor längerer Zeit schrieb uns einmal eine Frau, die gerade einen Umzug hinter sich hatte. Sie gehörte vorher zu einer lebendigen Gemeinde und schloss sich an ihrem neuen Wohnort auch einer Gemeinde derselben Benennung an. Aber schon bald merkte sie, dass in dieser Gemeinde etwas Entscheidendes fehlte. Sie schrieb uns voller Kummer und Sorge: »Wir hören zwar gute Predigten, aber stellen Sie sich einmal vor, niemand redet von Bekehrung. Da ist kein Ruf zur Umkehr, kein Ruf, den Herrn Jesus anzunehmen. Ich kann das nicht begreifen und will es nicht glauben, da doch die Bibel so deutlich von Bekehrung, von Buße und Glauben spricht.« »Oh«, dachte ich, »da hat diese liebe Glaubensschwester eine große Not unserer heutigen Zeit aufgedeckt. Wir reden viel über Gott, geben auch gute Anweisungen zu einem Leben als Christen, versäumen aber manchmal, die Gelegenheit zu geben, dass Menschen überhaupt Christen werden können, indem sie sich zum Herrn Jesus Christus bekehren. Vielleicht geht man einfach davon aus, dass jeder, der am Sonntag in die Gemeinde kommt, sich schon irgendwie bekehrt hat und Christ geworden ist. Aber dabei steht doch mancher noch vor der Tür zum ewigen Heil. Und keiner hilft ihm, durch diese Tür zur Rettung hindurchzugehen, und niemand sagt ihm, was er tun muss, um gerettet zu werden. Ist das nicht tragisch? Die biblische Bekehrung beinhaltet zwei wichtige Begriffe, die Buße und den Glauben. In Apostelgeschichte 17, Vers 30 lesen wir davon, dass die Buße der Befehl Gottes an alle Menschen ist. Buße heißt Umkehr. Wer auf der Autobahn mit seinem Auto in die falsche Richtung fährt und es irgendwann merkt, für den gibt es nur eins: bei der nächsten Ausfahrt raus und wieder zurück in die richtige Richtung. Und so ist auch der ungläubige Mensch und der religiöse Kirchgänger, der sich noch nicht bekehrt hat, zur Buße aufgerufen. So wie es die Thessalonicher taten, die sich von den Götzen und vom Unglauben abwandten und sich zu Gott hinwandten, zu Jesus Christus und dem ewigen Heil. Bevor Jesus Christus auf die Erde kam und seinen Dienst aufnahm, predigte Johannes der Täufer Buße und ebnete damit dem Wirken des Herrn Jesus den Weg. Es ist zunächst einmal wichtig, dass der Mensch sich im Licht Gottes sieht. Er muss erkennen, dass er auf dem falschen Weg ist. Er muss erkennen, dass er Sünder ist und so vor Gott nicht bestehen kann. Im Römerbrief Kapitel 3, in den Versen 11 und 12 lesen wir: Da ist keiner, der verständig ist. Da ist keiner, der nach Gott fragt. Sie sind alle abgewichen und allesamt verdorben. Da ist keiner, der Gutes tut, auch nicht einer. Das ist ein hartes Wort, nicht wahr, lieber Zuhörer? Wollen Sie so vor Gott stehen bleiben? Wollen Sie mit eigener Kraft versuchen, vor Gott gerecht zu werden, damit er Sie aufgrund Ihrer eigenen guten Werke annimmt? Doch das wäre ein verhängnisvoller Weg, der sich zum Schluss als Sackgasse herausstellt. Es ist der Weg der Selbstgerechtigkeit, die Illusion, ich könnte aus eigener Kraft ein Leben führen, das Gottes Maßstäben entspricht. Dann bräuchte ich keine Buße zu tun. Dann könnte ich letztlich so bleiben, wie ich bin, müsste mich nur ein wenig mehr anstrengen, um Gott zufriedenzustellen. Aber diesen Weg der Rettung kennt die Bibel nicht. Sie ruft uns zu: Tut Buße und glaubt an das Evangelium. Wenn wir uns in Gottes Licht stellen, merken wir, dass wir nichts bringen können und dass alles, was wir tun, auch unsere guten Taten, nur Stückwerk sind und niemals Basis für unsere ewige Errettung sein können. Buße bedeutet, der Sünder erkennt sich als Sünder. Er erkennt seine Verlorenheit und die Notwendigkeit, von diesem Weg des Verderbens umzukehren, die Sünde zu bereuen und zu Jesus Christus zu kommen, um von ihm Gnade und Vergebung zu erbitten. Die Bibel verheißt uns in 1. Johannes 1, Vers 9, »Wenn wir aber unsere Sünden bekennen, so ist er treu und gerecht, dass er uns die Sünden vergibt und reinigt uns von aller Ungerechtigkeit.« Nehmen Sie sich viel Zeit, über Ihre Schuld nachzudenken, über die einzelnen Sünden der Vergangenheit, wenn Sie das noch nicht getan haben. Schreiben Sie sich am besten die einzelnen Punkte auf und dann sagen Sie im Gebet alles dem Herrn Jesus. Schuldbekenntnis ist der erste wichtige Schritt der biblischen Buße. Der zweite ist die Abkehr von der Sünde. In Sprüche 28, Vers 13 lesen wir: Wer seine Sünde leugnet, dem wird's nicht gelingen. Wer sie aber bekennt und lässt, der wird Barmherzigkeit erlangen. Es reicht also nicht aus, die Sündenschuld im Gebet zu bekennen, dann aber doch weiter zu sündigen. Es muss in meinem Leben zu einer radikalen Abkehr von der Sünde kommen. Vorher habe ich in der Sünde gelebt, habe mich missbrauchen lassen, um Werke zu tun, die Gott betrübt haben. Damit ist jetzt Schluss. Buße tun heißt, ich kehre mich ab von der Sünde und will sie nicht wieder tun. Ich wende mich ab vom Aberglauben, vom Okkultismus, von meinem falschen Glauben, von allen Dingen, die Gott missfallen. Und dort, wo eine radikale Abkehr stattfindet, soll es auch im selben Moment zu einer radikalen Hinkehr zu Gott und zu seinen Geboten kommen. Vorher habe ich der Sünde gedient, jetzt diene ich dem lebendigen Gott und tue das, was ihm gefällt. Ich habe den falschen Weg verlassen und gehe jetzt den Weg der Gerechtigkeit. Das ist Buße. Zur Bekehrung gehört aber nicht nur die Buße, sondern auch der Glaube. Der Glaube ist kein abstrakter Begriff nach dem Motto, Glauben heißt nicht genau wissen. Der biblische Glaube bedeutet, eine lebendige Beziehung zu der Person des Herrn Jesus Christus einzugehen. Der biblische Glaube bedeutet, sich auf die Person Jesu Christi und auf sein vollendetes Werk, das er am Kreuz von Golgatha vollbracht hat, zu verlassen. Glauben bedeutet, dass ich persönlich das in Anspruch nehme, was der Herr Jesus für uns Menschen am Kreuz getan hat. Er hat es für mich persönlich getan. Er hat durch seinen Tod für mich persönlich die Schuld bezahlt. Für mich persönlich ist sein Blut geflossen, das mich reinwäscht von aller Sünde. Für mich persönlich ist er auferstanden und lebt, so dass ich selbst diese seine Auferstehungskraft für mich in Anspruch nehmen kann. wenn ich Buße tue und Reinigung von meiner Schuld erfahre, kann der Geist Gottes sich in meinem Leben ausbreiten und die Augen für das Heil in Jesus Christus öffnen. Der Glaube ist die positive Antwort des Menschen auf das Rettungsangebot des Herrn Jesus. Darum heißt es auch immer wieder in der Bibel: Glaube an den Herrn Jesus, so wirst du errettet werden. Nicht durch die Werke sind wir gerechtfertigt, sondern allein durch den Glauben, allein dadurch, dass wir uns an den gestorbenen und auferstandenen Herrn Jesus klammern und sein Werk am Kreuz für uns persönlich gilt. Durch den Glauben nehme ich die geistlichen Güter, die Gott den Gläubigen anbietet, in Besitz. Wer an den Herrn Jesus glaubt, der hat ewiges Leben. Der Glaube an den Herrn Jesus öffnet die Tür zur geistlichen Wiedergeburt, so dass Gott durch sein wunderbares Eingreifen einen neuen Menschen aus mir machen kann. Lieber Zuhörer, haben Sie sich schon bekehrt? Haben Sie durch Buße und Glauben Rettung und Erlösung durch den Herrn Jesus erfahren? Im Namen des Herrn Jesus lade ich Sie dazu ein, sich zu ihm zu bekehren, Buße zu tun über den verkehrten Weg und im Glauben den Herrn Jesus als Heiland und Erlöser in ihr Leben aufzunehmen. Sich zu bekehren ist die beste und wichtigste Entscheidung, die ein Mensch in seinem Leben treffen kann. Wir wollen noch beten. Herr Jesus, danke, dass du uns Buße und Glauben geschenkt hast, sodass wir uns bekehren können. Danke für die Möglichkeit, den breiten Weg in die ewige Verlorenheit zu verlassen und dich als Heiland und Erlöser anzunehmen. Danke, dass du lebst und wir deine Liebe und Hilfe täglich neu erfahren dürfen.

Ein Phänomen ist, dass alle behaupten, sie hätten den einzig wahren Gott in ihrer Religion. Wenn ich Menschen anspreche, um ihnen ein Zeugnis zu geben, dann höre ich oft: Ich habe meine Religion. Ist nicht in jeder Religion ein Fünkchen Wahrheit? Und wie man so schön sagt, führen nicht alle Wege nach Rom? Oder gibt es vielleicht doch objektive und ultimative Aussagen zu diesen Fragen? Eins ist dabei aber sicher, liebe Zuhörer, diese Antworten können nicht von uns kommen, weil wir alle irgendwie geprägt sind. Die Antworten auf die zentralen Fragen unserer Existenz und die Frage nach Gott kann nur jemand beantworten, der außerhalb von uns steht und der von sich sagen kann: Ich bin die Wahrheit, nämlich Gott selbst. 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Ich wünsche Ihnen von Herzen den Frieden Gottes und seine Bewahrung in allen Situationen Ihres Lebens.

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1: Im Studio Holger Dilk, schönen guten Morgen. Einsatzkräfte aus Deutschland helfen jetzt beim großen Waldbrand im belgischen Hohenfenn in der Eifel. Feuerwehrleute aus Aachen helfen jetzt bei den Löscharbeiten. Dirk Justus.
2: Die Helfer werden im belgischen Küchelscheid nahe der deutschen Stadt Monschau eingesetzt. Der wechselnde Wind erschwert die Löscharbeiten und treibt die Flammen immer wieder auch in Richtung Deutschland. Monschau hat deshalb Teile des Ortsteils Kalter Herberg evakuieren lassen. Der Brand hat sich nun auf über 2700 Hektar ausgedehnt. Es ist der größte Waldbrand in der Geschichte Belgiens.
1: Zum Schulstart in mehreren Bundesländern bleibt der Lehrermangel ein Problem. Es kommen zu wenige junge Lehrkräfte nach. Gleichzeitig sind die Anforderungen an den Schulen gestiegen. Mehr Aufgaben, mehr Belastung. Bildungsforscher Dieter Domen über die Herausforderungen, mit denen Lehrerinnen und Lehrer gerade konfrontiert werden.
3: Wenn Lehrkräfte deutlich über 40 Stunden arbeiten, wenn Gewalt an Schulen zunimmt oder wenn Eltern demokratische Werte nicht mittragen, dann sind das alles Faktoren, die den Lehrerberuf nicht attraktiver machen. Wir müssen dafür sorgen, dass die Rahmenbedingungen des Lehrerberufs deutlich verändern. Das ist eine gesellschaftliche Aufgabe, die weit über den Kultusbereich hinausführt.
1: Angesichts der massiven Hitzewellen in diesem Sommer droht sich die Koalition in Berlin über den richtigen Weg im Kampf um die Klimaanpassung zu zerstreiten. Die Union steht der SPD-Forderung, Klimaanpassung als Gemeinschaftsaufgabe im Grundgesetz zu verankern, skeptisch gegenüber. Donald Trump will die gemeinsamen Militärübungen der USA mit Südkorea deutlich zurückfahren. Das kündigt er auf seiner eigenen Online-Plattform an. Die Manöver seien teuer und wirkten auf Nordkorea unangemessen und feindlich. Gleichzeitig betonte Trump sein gutes Verhältnis zu Nordkoreas Machthaber Kim. Bundesfinanzminister Klingbeil will sich für bessere steuerliche Bedingungen für Startups stark machen. Es solle mehr privates Kapital in junge Firmen fließen, sagte Klingbeil dem Redaktionsnetzwerk Deutschland. Der SPD-Politiker will heute in Berlin mit Gründern sprechen. Deutschland beendet die Leichtathletik-EM in Birmingham auf Platz 3 im Medaillenspiegel. Das deutsche Team kommt auf insgesamt 21 Medaillen, darunter 6 goldene. Erfolgreichste Nation ist Italien vor Gastgeber Großbritannien.
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4: Mit KI-Support. Wolkig ist es heute Morgen erstmal und gerade im Süden und Südosten kann es noch kräftig schütten, mit Gewittern dazu, später zieht das Richtung Alpen ab. Sonst geht's mit Sonne und Wolken weiter, ab und zu kommt noch ein Schauer oder etwas Regen runter, am Nachmittag bleibt's in vielen Ecken öfter trocken, bei 19 bis 27 Grad. Morgen dann mehr Wolken und meist trocken, maximal bis 24 Grad.

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1: Falsche Gottesbilder. Lieber Zuhörer, es gibt kaum einen Begriff, der von so vielen Menschen mit so verschiedenen Inhalten gefüllt wird. Wer ist Gott? Wie ist Gott? Je nachdem, welche religiösen Erfahrungen verschiedene Menschen mitbringen und aus welchem kulturellen Hintergrund sie stammen, werden auch die Antworten unterschiedlich ausfallen. Da gibt es so viele Religionen und Sekten, so viele Philosophien und religiöse Ansichten, dass man schnell die Übersicht verliert und letztlich doch nicht weiß, wie Gott wirklich ist. Gibt es überhaupt verbindliche Maßstäbe und zuverlässige Informationen? Gibt es die Wahrheit über Gott? Zunächst einmal möchte ich einige gängige Gottesbilder aufzeigen, die sich Menschen von heute angeeignet haben. Es sind besonders fernöstliche Gottesvorstellungen zu nennen, die bereits vor etlichen Jahren aus dem asiatischen Bereich importiert wurden. Vorher wurden sie da und dort in unseren Breitengraden, zum Beispiel in der Anthroposophie, vertreten. Danach ist Gott angeblich die Gesamtsumme allen Lebens. Er ist eine kosmische Kraft, die alles durchdringt, und somit ist auch alles Gott. Der Baum ist Gott, genauso wie die Kuh oder irgendetwas anderes, was lebt. Um nun diese kosmische Kraft aufzunehmen, braucht es Meditation, das innere Versinken in sich selbst und hinein in diesen kosmischen Gott. Daneben gibt es die Auffassung des Polytheismus. Sie bedeutet, dass es nicht nur einen, sondern unendlich viele verschiedene Götter gibt. In diesen ebenfalls aus Ostasien kommenden Religionen gibt es jede Menge verschiedener göttlicher Namen, Statuen und Bilder, die verehrt und angebetet werden. Ich beschränke mich auf diese beiden hauptsächlichen Gottesbilder, denen heute so viele Menschen anhängen. Als es zur Zeit der ersten Christen den Apostel Paulus während seiner Missionsreise nach Athen führte, kam er mit etlichen Menschen ins Gespräch, die verschiedene Ansichten über Gott vertraten. Sie führten ihn auf den sogenannten Areopag. Dort sollte er vor einer größeren Menschenmenge seine Auffassung über Gott erläutern. Wir können diese Rede in Apostelgeschichte 17 ab Vers 22 nachlesen. Ich zitiere: »Ihr Männer von Athen, ich sehe, dass ihr die Götter in allen Stücken sehr verehrt. Ich bin umhergegangen und habe eure Heiligtümer angesehen und fand einen Altar, auf dem stand geschrieben: dem unbekannten Gott. Nun verkündige ich euch, was ihr unwissend verehrt. Gott, der die Welt gemacht hat und alles, was darin ist, er, der Herr des Himmels und der Erde, wohnt nicht in Tempeln, die mit Händen gemacht sind. Auch lässt er sich nicht von Menschenhänden dienen, wie einer, der etwas nötig hätte, da er doch selber jedermann Leben und Odem und alles gibt. Und er hat aus einem Menschen das ganze Menschengeschlecht gemacht, damit sie auf dem ganzen Erdboden wohnen, und er hat festgesetzt, wie lange sie bestehen und in welchen Grenzen sie wohnen sollen, damit sie Gott suchen sollen, ob sie ihn wohl fühlen und finden könnten. Und fürwahr, er ist nicht ferne von einem jeden unter uns, denn in ihm leben, weben und sind wir. Wie auch einige Dichter bei euch gesagt haben, wir sind seines Geschlechts. Da wir nun göttlichen Geschlechts sind, wollen wir nicht meinen, die Gottheit sei gleich dem goldenen, silbernen und steinernen Bildern durch menschliche Kunst und Gedanken gemacht. Zwar hat Gott über die Zeit der Unwissenheit hinweggesehen, nun aber gebietet er den Menschen, dass alle an allen Enden Buße tun, denn er hat einen Tag festgesetzt, an dem er den Erdkreis richten will, mit Gerechtigkeit, durch einen Mann, den er dazu bestimmt hat, und hat jedermann den Glauben angeboten, indem er ihn von den Toten auferweckt hat. Paulus gab den Athenern wichtige Informationen über Gott. Er ist weder eine unpersönliche Kraft noch irgendein aus Holz oder Metall gefertigtes Götzenbild. Es gibt nur einen einzigen lebendigen Gott, so wie es die Bibel in Jesaja 44, Vers 6 sagt. So spricht der Herr, der König Israels und sein Erlöser, der Herr Zebaoth. Ich bin der Erste und ich bin der Letzte und außer mir ist kein Gott. Wie erstaunt mussten die Athener gewesen sein, als sie hörten, dass dieser Gott ihnen gar nicht fern ist, obwohl sie ihn nicht sehen. Er ist ganz nah und hat den Menschen die Fähigkeit geschenkt, ihn zu suchen und auch zu finden. Da zitiere ich aus dem Propheten Jeremia, Kapitel 29, Abvers 12. Und ihr werdet mich anrufen und hingehen und mich bitten, und ich will euch erhören. Ihr werdet mich suchen und finden, und wenn ihr mich von ganzem Herzen suchen werdet, so will ich mich von euch finden lassen, spricht der Herr. Das ist fantastisch. Der große, allmächtige Gott, den wir nicht sehen, ist doch da und lässt sich auf unsere Ebene herab, um sich uns zu offenbaren, damit wir ihn finden und kennenlernen können. Dazu noch ein Zitat aus dem Propheten Jesaja, Kapitel 57, Vers 15. Denn so spricht der Hohe und Erhabene, der ewig wohnt, dessen Name heilig ist. Ich wohne in der Höhe und im Heiligtum und bei denen, die zerschlagenen und demütigen Geistes sind, auf das ich erquicke den Geist der Gedemütigten und das Herz der Zerschlagenen. So ist Gott, heilig und erhaben, fern von uns, den unvollkommenen Menschen. Doch zugleich hat er ein Herz für die, die niedergeschlagen und mühselig sind, die Hilfe brauchen, die schwach und krank sind und die, die an ihn glauben und ihm vertrauen und die ihn im Gebet anrufen. So ist Gott. Keine unpersönliche Macht, sondern eine Persönlichkeit. Kein Gott, dem seine Schöpfung egal ist, sondern sie liebt. Und ein Gott, der die Kluft zwischen Schöpfer und Schöpfung überwunden hat und sich herablässt, mitten in unser Leben. Welch ein gewaltiger Unterschied zu den unbiblischen Gottesvorstellungen, die wir am Anfang genannt haben. Es gibt ihn, den lebendigen, liebenden und gerechten Gott, der sich nach uns Menschen sehnt, der uns freimachen will von allen verkehrten Gottesbildern, der uns freimachen will von Götzenstatuen, von Bildern und anderen Elementen, die dazu dienen, uns vom Glauben an den wahren, lebendigen Gott abzuhalten. In seiner Rede in Athen ruft Paulus zur Buße auf, zur Umkehr. Nun aber gebietet er den Menschen, dass alle an allen Ende Buße tun. Umkehr, Buße, bedeutet sich von allen falschen Gottesvorstellungen und von allem Aberglauben abzuwenden und sich hinzuwenden zu dem einzig einen Gott, der Himmel und Erde geschaffen hat. Und nun kommt Paulus in seiner Rede auf den Höhepunkt. Er lässt seine Zuhörer wissen, dass Gott eines Tages die Menschen richten wird durch einen Mann, den er dazu bestimmt hat. Einen Mann, den er sogar von den Toten auferweckt hat. Im selben Kapitel lesen wir, er hatte ihnen nämlich das Evangelium von Jesus und von der Auferstehung verkündigt. In Vers 18. Das sprengt alle menschliche Vorstellungskraft. Gott hat sich so tief zu uns Menschen herabgelassen, dass er selbst Mensch geworden ist. Er kam in seinem Sohn Jesus Christus zu uns, um uns den Weg in die Gemeinschaft mit ihm zu ebnen. Jesus Christus, vollkommener Gott und vollkommener Mensch zugleich. Er kam in diese Welt mit dem Ziel, am Kreuz zu sterben. Dort auf dem Hügel Golgatha, vor den Toren Jerusalems in Israel. Dort schlugen ihn die Menschen ans Kreuz, und er ließ es freiwillig geschehen. Denn dort, am Kreuz, bezahlte er für unsere Sünden. Er trug die Strafe für unseren Aberglauben, für unseren Götzendienst, für unsere falschen Gottesbilder, mit denen wir ihn beleidigt haben. Er trug die Strafe dafür, dass wir Menschen uns von Gott abgewandt haben, ihn und seine Gebote ignoriert haben und anderen Dingen und Mächten nachgelaufen sind. Denn also hat Gott die Welt geliebt, dass er seinen eingeborenen Sohn gab, damit alle, die an ihn glauben, nicht verloren werden, sondern ewiges Leben haben. Johannes 3, Vers 16. Jesus Christus starb für unsere Schuld, und nach 3 Tagen verließ er siegreich wieder das Grab. Ja, Jesus Christus lebt. Er, der lebendige Gott, der zu uns Menschen gekommen ist, lebt von Ewigkeit zu Ewigkeit. Und er lädt uns ein, Buße zu tun. Die Bibel sagt, jeder, der den Namen des Herrn anrufen wird, wird errettet werden. Wer sich zu Jesus Christus bekehrt und ihn um Vergebung der Sünden bittet, dem vergibt er und schenkt ihm ewiges Leben. Ein Leben, das über den Tod hinausgeht und in den Himmel einmündet. Dort, wo Gott ist. Dort, wo auch Jesus Christus ist. Dort, wo alles vollkommen ist, herrlich und ewig. Liebe Zuhörer, haben Sie schon diese lebendige Beziehung zu Gott durch den Glauben an Jesus Christus? Haben Sie Gewissheit darüber, dass Ihre Sünden durch den Tod Jesu am Kreuz vergeben sind? Oder hängen Sie vielleicht noch an anderen Gottesbildern, die nicht der biblischen Wahrheit entsprechen und in die Irre führen? Der Herr Jesus lässt Ihnen sagen in Matthäus 11, Vers 28, »Kommt her zu mir, alle, die ihr mühselig und beladen seid. Ich will euch erquicken. Ich will euch Ruhe geben.« Sie können jederzeit im Gebet mit Jesus sprechen und ihn darum bitten, in ihr Leben zu treten. Er ist da. Er hat sie lieb und wartet darauf, dass sie sich zu ihm wenden. Jesus Christus ist das Ebenbild des lebendigen Gottes. In ihm wohnt die Fülle der Gottheit leibhaftig. Er ist der einzig wahre Gott, an den wir glauben, den wir loben und preisen und dem wir auf ewig für seine gewaltige Liebe dankbar sind. Wir wollen noch beten. Herr Jesus Christus, hab du herzlichen Dank dafür, dass du dich auch in dieser immer dunkler werdenden Zeit nicht unbezeugt lässt. Danke für dein Wort in der Bibel, durch das du uns einlädst, zu dir zu kommen. Bitte segne meine Zuhörer und öffne uns allen immer wieder die Augen für dich und deine Herrlichkeit. Amen.

0: Liebe Zuhörer, danke, dass Sie sich die Zeit genommen haben, um der Sendung zuzuhören. Wir leben in einer Zeit, in der immer mehr Menschen Hilfe suchen und sie nicht finden. Hilfe in Depressionen, Schwermut oder innere Mutlosigkeit. Oft wird solch geplagten Menschen als einziger Ausweg der Gang zur Psychoanalyse gewiesen, wo man sich seelisch entblößen muss, um in endlosen Gesprächen an die Wurzel des Übels zu gelangen. Und was ist dann die Lösung? Häufig wird nach den Schuldigen gesucht und in den bösen Eltern, in den verworrenen Umständen des Lebens oder verständnislosem Ehepartner gefunden. Gerne würden wir Ihnen zeigen, was die Bibel, Gottes Wort, zu diesen Problemen sagt. Gott will Ihnen nur allzu gern helfen, weil er Sie einfach liebt. 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Ich wünsche Ihnen von Herzen den Frieden Gottes und seine Bewahrung in allen Situationen Ihres Lebens.
1: Wenn Sie möchten, dürfen Sie jetzt mitbeten. Vater unser im Himmel, geheiligt werde dein Name, dein Reich komme, dein Wille geschehe, wie im Himmel, so auf Erden. Unser tägliches Brot gib uns heute und vergib uns unsere Schuld, wie auch wir vergeben unseren Schuldigern. Und führe uns nicht in Versuchung, sondern erlöse uns von dem Bösen. Denn dein ist das Reich und die Kraft und die Herrlichkeit in Ewigkeit. Amen.

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Nun spricht zu Ihnen Rudi Joas. Was für ein Aufwand wird heute auf dem Gebiet der Ökologie und Umwelterhaltung betrieben? Dagegen ist mit Sicherheit gar nichts einzuwenden, denn bei Missachtung unserer Umwelt zerstören wir Menschen ja unsere eigene Wohnstätte und Lebensgrundlage. Besonderes Augenmerk gilt dem so überaus wertvollen Lebenselement, dem Wasser. Fein säuberlich getrennt wird Schmutz und Regenwasser in getrennten Leitungen zu den Kläranlagen bzw. zu den Wasserauffang- und Aufbereitungsanlagen geleitet. Hinweisschilder markieren Trinkwasserzonen. All diese Vorsichtsmaßnahmen kosten Geld. Die Wasserrechnungen zeigen das ja ziemlich deutlich. Meine lieben Hörerinnen und Hörer, bestimmt haben wir allen Grund zu danken, dass wir so bequem, oft so selbstverständlich und gedankenlos das kostbare Nass aus den Zapfhähnen laufen lassen können. In wie vielen Ländern ist das, was für uns ganz normal ist, nur ein unerfüllbarer Wunschtraum? Doch auf einem ganz anderen, viel wichtigeren Gebiet sind wir sträflich nachlässig. Das ist das Gebiet der Innenweltverschmutzung. Auch auf diesem Gebiet gibt es dagegen sehr gute, nicht zu überbietende Verordnungen. Doch die finden heute bei den meisten Menschen nicht mehr die Beachtung, die ihnen zustehen. Wir finden diese Verordnungen in der Bibel. Aber wer richtet sich heute noch danach? Ist eine Rohrleitung innen verrostet und verunreinigt, kann man noch so sauberes Wasser hindurchfließen lassen, am Ende kommt es schmutzig heraus. Übertragen auf unsere Gesellschaft führt das auf die Dauer zum Niedergang, sowohl ethisch, moralisch und schließlich auch wirtschaftlich. Unter dem Thema »Welches Wasser?« lesen wir auf dem letzten Blatt der Bibel in Offenbarung 22, Vers 17 folgendes. »Und wen da dürstet, der komme. Wer da will, nehme das Wasser des Lebens umsonst.« Der Herr Jesus gibt unserem Leben Sinn und Bedeutung. Bestimmt haben wir alle schon mal in Kirchen, Kathedralen oder Kapellen die schön ausgeführten Buntverglasungen der Fenster gesehen. Wenn wir diese Kunstwerke im Halbdunkel betrachten, dann ist alles unklar und verschwommen. Leuchtet dann aber plötzlich die bis dahin vielleicht wolkenverhangene Sonne durch die Fenster, dann staunt man über die Farbenpracht und muss immer wieder hinschauen. Dann ist es ein Genuss, die künstlerischen Darstellungen zu betrachten. So ist es auch mit deinem und meinem Leben. Vieles ist unklar, geheimnisvoll und in Dunkel gehüllt. Seit dem Sündenfall im Garten Eden sind wir in der geistlichen Finsternis.

Zeugnis: Ich bin das Licht der Welt. Wer mir nachfolgt, wird nicht in der Finsternis wandeln, sondern wird das Licht des Lebens haben. Wenn uns diese Strahlen einmal berühren, dann erkennen wir die Dunkelheit in unserem Leben. Ja, wir werden erschrecken über unseren verlorenen Zustand vor einem heiligen, ewigen Gott. Erst im Licht der Person Jesu erkennen wir die Bedeutung, den Sinn und den Wert unseres Lebens. Nur der Herr Jesus gibt unserem Leben die wahre, bleibende Erfüllung. In der Apostelgeschichte Kapitel 8 lesen wir von einem reichen, hochgestellten Mann. Er war der Schatzmeister der Königin von Äthiopien. Vergeblich suchte er in seinem Land nach innerem Frieden, nach Ruhe und Geborgenheit. Weil er es nirgends fand, was er suchte, machte er sich auf die weite, beschwerliche Reise nach Jerusalem, Israels Anbetungsstätte Gottes. Um jeden Preis wollte er den Durst seiner Seele stillen. Wie wird sein Herz höher geschlagen haben, als er nach langer Reise die Zinnen des Tempels erblickte? Es war für ihn beeindruckend, aus dem Mund so vieler Festpilger die Lobgesänge Gottes zu hören und die Darbringung der blutigen Opfer, die zur Vergebung der Sünden notwendig waren, zu sehen. Möglicherweise hatte auch der Kämmerer sein Opfer gebracht, aber es befriedigte ihn immer noch nicht. Es gab ihm keine Gewissheit, dass seine Schuld wirklich getilgt war und dass er mit Gott versöhnt war. Enttäuscht und betrübt tritt er nach einigen Tagen seine Heimreise an. Die äußeren Rituale im Tempel hatten ihm den Frieden nicht gebracht. Auch hier gilt das Wort des Herrn Jesus aus Johannes 4, Vers 13 und 14. Jeden, der von diesem Wasser trinkt, wird wiederum dürsten. Wer aber irgend von dem Wasser trinken wird, das ich ihm geben werde, den wird nicht dürsten in Ewigkeit. Zum Glück hatte sich der Kämmerer in Jerusalem eine Bücherrolle gekauft, und zwar den Propheten Jesaja. Gott kümmerte sich um ihn, wie um jeden einzelnen Menschen, wie auch um dich und mich. Er sah diesen Gottsucher und schickte einen Boten mit Namen Philippus auf die einsame Straße von Jerusalem nach Gaza. Gott führte ihn zu dem Wagen des Kämmerers. Da hörte er mit einem Mal ganz bekannte Worte. Der Kämmerer las nämlich aus dem 53. Kapitel der Jesaja-Rolle Folgendes: Er wurde misshandelt, aber er beugte sich und tat seinen Mund nicht auf wie das Lamm, das zur Schlachtung geführt wird, und wie ein Schaf, das stumm ist vor seinen Scherern. Und er tat seinen Mund nicht auf. Aus Drangsal und Gericht wurde er hinweggenommen. Auf die Frage des Philippus: Verstehst du auch, was du liest? Konnte der Kämmerer nur antworten: Wie soll ich denn, wenn mich keiner anleitet? Spricht der Prophet von sich oder von einem anderen? Philippus gab ihm nun den Hinweis auf Jesus. Er ist das Lamm Gottes, der gekreuzigte Heiland, der die Sünden der Welt wegnimmt. Da plötzlich war dem Kämmerer alles klar. Er erkannte Jesus als den Sohn Gottes, der für ihn und seine Sünde am Kreuz auf Golgatha in Gottes Gericht sein Leben aushauchte. Er verstand den kostbaren, trostreichen Zuspruch: Die Gnade Gottes erschloss sein Herz. Nun wurde sein Herz und seine Seele mit dem Frieden Gottes geflutet. Jesus wurde ihm groß, herrlich, ja, der Herr Jesus wurde ihm alles. Jetzt hatte er die sehnsüchtig gesuchte Befriedigung und Seligkeit, und jetzt war er bereit, diesen Heiland zu bekennen.

und sich taufen zu lassen. Danach zog er seinen Weg mit Freuden. Jetzt konnte er mit Freuden singen: Das Wasser des Lebens, das ist diese Flut. Durch Jesus ergießet sie sich. Sein kostbares, heiliges und teures Blut, o Sünder, vergoss er für dich. Kannst du das auch bekennen? Nur der Herr Jesus kann vergeben, und sein Blut macht rein von aller Sünde. Komme jetzt, so wie du bist, zu ihm. Er wartet doch schon so lange auf dich. Das Wort Gottes ist die reinigende Kraft für unser sündiges Herz. Das Wort Gottes ist der keimfähige, erprobte Samen für ein neues Leben. Mit dem Liederdichter möchte ich dir noch einmal sagen: O Seele, ich bitte dich, komm und such diesen herrlichen Strom. Sein Wasser fließt frei und mächtiglich. O Seele, es fließt auch für dich. Wir wollen beten. Herr Jesus, ich möchte dir danken, dass du auch heute noch das Lebenswasser jedem gibst, der dich darum bittet. Ich weiß, dass auch heute die Menschen von Lebensdurst geplagt werden. Bitte zeig ihnen doch noch einmal, an welcher Quelle sie ihren Durst löschen können. Ich bitte dich um deinen tiefen Segen für alle unsere Zuhörer. Amen.

Liebe Zuhörer, kennen Sie die Bibel? Wann haben Sie zum letzten Mal in der Bibel gelesen? Oft rede ich mit Menschen und stelle fest, dass sie während ihrer Schulzeit zum letzten Mal die Bibel aufgeschlagen haben. Das ist schade, wo doch alle Welt davon redet, dass man gut informiert sein muss. Besonders wenn es um so zentrale Fragen geht wie, wo komme ich her, wozu lebe ich und wohin gehe ich nach dem Tod? Lassen Sie sich nicht mit vagen Aussagen abspeisen, sondern informieren Sie sich aus erster Hand. 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Dort können Sie viel über Jesus Christus lesen und über das, was er Ihnen schenken will. Dort lesen Sie unter anderem im Kapitel 3, Vers 16, denn so hat Gott die Welt geliebt, dass er seinen eingeborenen Sohn gab, damit jeder, der an ihn glaubt, nicht verloren geht, sondern ewiges Leben hat. 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Ich wünsche Ihnen von Herzen den Frieden Gottes und seine Bewahrung in allen Situationen Ihres Lebens.

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1: Im Studio Holger Dilk, schönen guten Tag. Feuerwehrleute kämpfen weiter gegen den Großbrand im Hohen Venn im deutsch-belgischen Grenzgebiet in der Eifel. Der Wind macht den Einsatzkräften dabei das Leben schwer, er dreht immer wieder und treibt das Feuer in Richtung deutscher Grenze. Teile der Eifelstadt Monschau in Nordrhein-Westfalen wurden evakuiert. Feuerwehrleute aus Aachen helfen beim Löschen. Die Niederlande haben Löschhubschrauber geschickt. Das betroffene Naturschutzgebiet besteht aus Torfflächen. Auch das wirkt wie eine Art Brandbeschleuniger. Forstamtsleiter René Dahmen sagt dem ZDF.
2: Frühjahr geht man drüber mit einem Wasser, mit dem Hubschrauber und das aus, da qualmt nichts mehr. Das ist jetzt nicht der Fall. Die Hubschrauber müssen x-mal Wasser abwerfen.
1: Zum Schulstart in mehreren Bundesländern bleibt der Lehrermangel ein Problem. Es kommen zu wenige junge Lehrkräfte nach. Gleichzeitig sind die Anforderungen an den Schulen gestiegen. Mehr Aufgaben, mehr Belastung. Bildungsforscher Dieter Domen über die Herausforderungen, mit denen Lehrerinnen und Lehrer gerade konfrontiert werden.
3: Wenn Lehrkräfte deutlich über 40 Stunden arbeiten, wenn Gewalt an Schulen zunimmt oder wenn Eltern demokratische Werte nicht mittragen, dann sind das alles Faktoren, die den Lehrerberuf nicht attraktiver machen. Wir müssen dafür sorgen, dass die Rahmenbedingungen des Lehrerberufs deutlich verändern. Das ist eine gesellschaftliche Aufgabe, die weit über den Kultusbereich hinausführt.
1: Mehr Migranten und abgelehnte Asylsuchende verlassen Deutschland freiwillig. Im ersten Halbjahr waren es gut 9.200 Menschen, so die Funke-Zeitungen. Das sind fast 2.000 mehr als im Vorjahreszeitraum. Der Bund unterstützt die Rückkehr mit speziellen Programmen. Die Europäische Union macht Russland weiter Druck. Die Außenbeauftragte Kallas kündigt in der Welt an, dass im Herbst die weitreichendste Sanktionsliste seit Beginn des Ukraine-Kriegs vorliegen wird. Die bisherigen Straflisten haben Russlands Kriegsmaschinerie nach Angaben von Kallas schon über 1 Billion Euro gekostet. Bundesfinanzminister Klingbeil will sich für bessere steuerliche Bedingungen für Startups stark machen. Es solle mehr privates Kapital in junge Firmen fließen, sagte Klingbeil dem Redaktionsnetzwerk Deutschland. Der SPD-Politiker will heute in Berlin mit Gründern sprechen.
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4: Mit KI-Support. Viele Wolken gibt es gerade, dazu sind immer mal wieder kräftige Schauer dabei und vereinzelt auch Gewitter, vor allem südlich der Donau. Später wird es von Westen her öfter trocken und zwischendurch kommt auch mal die Sonne raus, dazu Höchstwerte zwischen 19 und 27 Grad. Morgen dann wieder eher viele Wolken und ab und zu Regen, maximal bis 28 Grad.

0: 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Jetzt spricht zu Ihnen Dieter Weidensdörfer.
1: Liebe Hörer, wir wissen alle, wie schnell die Zeit dahinrast. Auch wir Menschen sind jeden Tag gefordert und finden nicht mehr zur Stille und zur inneren Einkehr. Als Gott den Menschen schuf, wollte er nicht Hektik und Stress. Und doch sind wir irgendwie alle in der Mühle des Alltags. Wieder einmal stehen wir in der Adventszeit und sehnen uns nach innerem Frieden. Unser Thema: Advent, Zeit der Besinnung oder Zeit des Stresses? Wie oft habe ich folgende Töne gehört: Wir hatten uns vorgenommen, die Adventszeit ruhig und besinnlich zu verbringen, einige Besuche zu machen und einsamen Freude zu bringen. Aber leider ist es auch in diesem Jahr nicht gelungen. Es gab so viele Dinge, die eintraten, obwohl wir das gar nicht wollten. Ich glaube, liebe Hörer, dass wir da alle ein Wort mitreden könnten. Mit der Familie gemütlich am Kaffeetisch zu sitzen und die Bibel zu lesen, das ist wohl eher selten geworden. Woran mag das nur liegen, so könnten wir fragen. Leider gibt es dafür kein Patentrezept. Und doch kann man schon einiges tun, um Termine zu verschieben oder Dinge, die nicht geplant waren, hinauszuschieben. Oft ist das leichter gesagt als getan. Und doch brauchen wir als Menschen diese Besinnung, sonst werden wir eine Art Roboter, die nur noch mechanisch arbeiten. Wer keine Zeit zur Stille mehr findet, gleicht einer Maschine, die auf Hochtouren arbeitet, aber es ist nur eine Frage der Zeit, dass sie ausfällt. Auch eine Maschine hat nur eine bestimmte Laufzeit und Laufleistung. Sie braucht Pflege, muss gewartet, geschmiert, gepflegt werden. Und uns Menschen geht es nicht anders. Auch im geistlichen Leben verkümmert ein Mensch und wird nur eine bestimmte Zeit durchhalten, um irgendwann zu merken, dass es sich nur noch um die eigene Achse dreht. Es mag Menschen, auch Christen, geben, die ausgesprochene Phlegmatiker sind. Sie sind nicht bereit, irgendwelche Aufgaben zu übernehmen und liegen nur im Liegestuhl, um sich zu erholen. Das ist das andere Extrem, das man auch irgendwann ansprechen müsste. Solche Menschen haben auch keinen Stress. Aber mit ihnen kann man auch das Werk unseres Gottes nicht voranbringen. Sie wollen immer nur gemütlich und genüsslich leben. Aber über solche Art Menschen soll es uns in dieser Sendung einmal nicht gehen. Es ist der Auftrag unseres Gottes, dass wir zur Stille vor ihm finden. Dass nicht nur Adventszeit eine Zeit der Stille ist, sondern jeder Tag eine stille Zeit für uns hat. Aber wir wissen doch alle, dass die Vorweihnachtszeit den meisten Stress des Jahres mit sich bringt. Und weil das nicht die Bestimmung der Menschen ist und von Gläubigen, müssen wir überlegen, wie man diese Zeit anders gestalten sollte. Leider geht es uns auch so, dass wir in dieser Zeit besonders stark gefordert sind. Wir haben überlegt, ob man Termine in dieser Zeit einfach früher oder später legen sollte oder ganz absagen sollte. In diesen Tagen verteilen wir viele Kalender. Fängt man früh genug damit an, hat man mehr Zeit zur Stille. Wir denken oft an unsere Väter und Mütter, die nicht diese Hektik kannten. Obwohl es in meiner Kindheit noch keine automatischen Waschmaschinen gab, hatten wir mehr Zeit. Ob es nicht eine Taktik des Fürsten dieser Welt ist, uns die kostbare Zeit mit unserem Herrn zu rauben? Haben wir doch den Mut, einfach etwas abzusagen oder es anderen zu überlassen, die noch keine Aufgaben haben? Oft ist es falsches Image-Denken, weil wir glauben, dass es ohne uns nicht geht. Wir planen und haben einen vollen Terminkalender und stehen doch einmal auf Gottes Terminkalender. Lieber Hörer, diese Thematik spricht mich auch ganz persönlich an. Keiner soll glauben, dass es nur die Not Einzelner wäre. Wir sprechen über Menschen, die immer sagen, dass sie keine Zeit hätten. Doch ist das nicht auch unser Problem? Es gilt zu fragen, was wichtig und unwichtig ist. Es gibt so viele Dinge, die völlig unwichtig sind, die wir vielleicht für wichtig erachten. Dazu brauchen wir ein feines Gespür, das uns nur der Geist Gottes schenken kann. Wer immer nur aktiv ist, merkt gar nicht, wie er eigentlich geistlich verarmt. Warum hat denn der Herr Jesus seinen Jüngern gesagt, kommt und ruht ein wenig aus? Weil er wusste, wie wichtig die Stille vor Gott ist. Wir lesen auch von dem Herrn Jesus, dass er so beschäftigt war, dass er nicht einmal Zeit hatte zum Essen. Aber was tat er? Er entwich auf die Einsamkeit des Berges vor der Volksmenge, um die Gemeinschaft mit seinem Vater zu suchen. Das heißt, wenn es zu viel wurde, haute er ab und verschwand, um Stille zu haben. Davon dürfen wir auch lernen. Ich kenne Menschen, die das genauso praktizieren, ohne dabei ihre Aufgaben zu vernachlässigen. Sie können zwischen wichtig und unwichtig unterscheiden. Meine Reisen haben mich in verschiedene Länder geführt. Oft habe ich dabei gemerkt, dass das Wort, was man über die Deutschen sagt, wahr ist. Sie leben, um zu arbeiten, während andere Völker arbeiten, um zu leben. Da konnte es passieren, dass in einem östlichen Land eine Hausfrau mitten am Tag ihre Bibel zur Hand nahm und zwei Kapitel las. Dann ging sie wieder ihrer Arbeit nach. Wer voll im Beruf steht, kann das natürlich nicht tun. Aber er kann etwas absagen, um sich für eine Zeit mit dem Allerwichtigsten zu beschäftigen. Und weil wir alle dieses Leben nur einmal leben, wollen wir die Zeit für die Ewigkeit auskaufen. Lieber Hörer, denken wir überhaupt noch daran, dass wir auf dieser Erde nur Gäste sind? Der vorletzte Vers im Neuen Testament lautet so: Der diese Dinge bezeugt, spricht, ja, ich komme bald. Amen, komm, Herr Jesus. Der das bezeugt, den kennen wir, das ist unser Herr Jesus. Doch wer gibt denn hier die Antwort? Natürlich die Braut, die im Vers 17 mit dem Geist ruft, komm. Der Geist und die Braut werben Menschen für den Bräutigam, für die Hochzeit. Die Braut weiß genau, dass es ihre Aufgabe ist, den Menschen das Angebot der Gnade Gottes zu unterbreiten. Aber die Braut sehnt sich auch danach, mit dem Bräutigam bald Hochzeit zu feiern, um immer mit ihm vereint zu sein. Das ist ihre Bestimmung. Deshalb haben sich Menschen von dieser Welt zu Gott bekehrt, um ihm zu dienen und seinen Sohn aus den Himmeln zu erwarten. Wie traurig wird aber der Bräutigam sein, wenn sich die, welche sich zu seiner Brautgemeinde wissen und dazu gehören, nur in die Beschäftigung des Lebens stürzen und keine Zeit und keine Sehnsucht mehr nach ihm haben. Sie haben nur einen vollen Terminplan und hasten und jagen, aber sie fragen nicht nach ihrem Geliebten. Ich kenne solche Fälle aus der Seelsorge, wo ein Partner nicht mehr nach dem anderen fragte, sondern nur noch mit seinem Beruf beschäftigt war. Bitte störe mich nicht, ich habe keine Zeit, ich muss zu dieser oder jener Sitzung und muss meine Termine wahrnehmen. Vielleicht geht es dir, lieber Hörer, ebenso. Dann lebst du an dem Wichtigsten des Lebens vorbei. Einmal stehst du vor Gott und kannst nur noch aufzählen, was dir dein Image oder dein Beruf wert waren. Für deinen Herrn und deine Familie hattest du keine Zeit. Du warst nicht mehr als ein Roboter deiner Zeit. Du hattest auch keine Zeit, auf deinen Herrn zu warten. Du hast die kostbare Gnadenzeit versäumt. Ich weiß auch um Christen, die diesen Fehler bemerkten und einfach ihr Leben umstellten. Da gab es solche, die ihren Beruf wechselten, um wieder normal und göttlich leben zu können. Oft war das mit finanzieller Einbuße verbunden. Doch diese Gläubigen wussten um das Wertvollere. Beten hat seine Zeit und Arbeiten hat seine Zeit. Die Heilige Schrift sagt uns, bete und arbeite, aber nicht umgekehrt. Lieber Hörer, Gott schenke dir diese Weichenstellung deines Lebens. Für wen oder für was lebst du? Dabei möchte ich auch die Hörer ansprechen, die sich nur noch in das irdische Berufsleben gestürzt haben und keine Antenne für Gott und die Ewigkeit haben. Der Lieddichter sagt es einmal so: Seele, was ermüdest du dich in den Dingen dieser Erde, die doch bald verzehren sich und zu Staub und Asche werden? Suche Jesus und sein Licht, alles andere hilft dir nicht. Dieser Dichter hat begriffen, um was es geht und was Zeit und Ewigkeit überdauert. Wie schön wäre es für uns und unsere Familie, wenn wir hier auf dieser Erde geistliche Prioritäten setzen würden, die uns einen ewigen Gewinn bringen. Dazu müssen wir einen Bund mit unserem Gott schließen. Das bedeutet, Frieden mit Gott zu haben. Und den kann man nur erhalten, wenn man den Fürsten des Friedens in sein Leben aufgenommen hat. Das ist Jesus Christus, der in diese Welt kam, um Sündern Vergebung zu schenken. Vergebung ist nur möglich, wenn unsere Schuld gesühnt ist. Und genau deshalb kam der Herr Jesus in diese Welt, um sich dafür am Kreuz bestrafen zu lassen. Wenn wir einmal das Neue Testament lesen, wird uns bewusst, wie wir zum Frieden mit Gott kommen können. Da wird die Adventszeit mehr sein, als nur Traditionen zu huldigen. Es ist die innere Einkehr, um mit Gott zu reden und durch die Heilige Schrift Gott zu uns sprechen zu lassen. Die Vorfreude über das baldige Kommen unseres Herrn Jesus Christus wird unsere Herzen erfüllen. Wir können anderen Menschen Zeugnis davon geben und werden selbst immer wieder gesegnet. Wir werden auch merken, dass die Adventszeit keine stressige oder hektische Zeit ist. Mit Frieden und Gelassenheit können wir anderen Menschen helfen, den Frieden mit Gott zu finden. Ich wünsche allen meinen lieben Hörern, dass wir diese Worte gründlich überdenken. Wir wollen sie nicht als Menschenworte annehmen, sondern als Gottes Wort. Wir möchten noch beten. Unser Vater im Himmel, habe Dank, dass du uns Menschen nicht als Roboter geschaffen hast. Du wolltest Geschöpfe haben, die dein Gegenüber sind. Du hast deshalb in der Woche auch einen Ruhetag verordnet. An diesem Tag sollten die Menschen die Stille in deiner Gegenwart genießen. Leider wissen wir, was daraus geworden ist. So bitte ich dich für alle Hörer, dass sie Zeit finden, über deine Liebe nachzudenken. Lasse doch diese Adventstage eine Zeit der Besinnung werden, um dich als Herrn und liebenden Vater anzunehmen. Amen.

Liebe Zuhörer, danke, dass Sie eingeschaltet und zugehört haben. Vielleicht befinden Sie sich gerade in einer schwierigen Lage. Sie sind gesundheitlich schwer angeschlagen. Vielleicht müssen Sie sogar das Bett hüten. In den Tagen der Krankheit fühlt man sich niedergeschlagen, depressiv, einsam und hilflos. Die Geduld wird oft auf eine harte Probe gestellt. Ob Gott wohl Gebete erhört? 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Er ist da. 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Die Hand des Heilands ist immer nach uns ausgestreckt. 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Ich wünsche Ihnen von Herzen den Frieden Gottes und seine Bewahrung in diesen Tagen der Not.

plötzlich ein gewaltiger Sturm los. Die Jünger riefen voller Angst: Herr, hilf uns, wir gehen unter. Jesus antwortete: Warum habt ihr Angst? Dann bedrohte er den Wind und die Wellen.

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1: Im Studio Holger Dilk, schönen guten Tag. Feuerwehrleute kämpfen weiter gegen den Großbrand im Hohen Venn im deutsch-belgischen Grenzgebiet in der Eifel. Der Wind macht den Einsatzkräften dabei das Leben schwer, er dreht immer wieder und treibt das Feuer in Richtung deutscher Grenze. Teile der Eifelstadt Monschau in Nordrhein-Westfalen wurden evakuiert. Feuerwehrleute aus Aachen helfen beim Löschen. Die Niederlande haben Löschhubschrauber geschickt. Das betroffene Naturschutzgebiet besteht aus Torfflächen. Auch das wirkt wie eine Art Brandbeschleuniger. Forstamtsleiter René Dahmen sagt dem ZDF.
2: Frühjahr geht man drüber mit einem Wasser, mit dem Hubschrauber und das aus, da qualmt nichts mehr. Das ist jetzt nicht der Fall. Die Hubschrauber müssen x-mal Wasser abwerfen.
1: Zum Schulstart in mehreren Bundesländern bleibt der Lehrermangel ein Problem. Es kommen zu wenige junge Lehrkräfte nach. Gleichzeitig sind die Anforderungen an den Schulen gestiegen. Mehr Aufgaben, mehr Belastung. Bildungsforscher Dieter Domen über die Herausforderungen, mit denen Lehrerinnen und Lehrer gerade konfrontiert werden.
3: Wenn Lehrkräfte deutlich über 40 Stunden arbeiten, wenn Gewalt an Schulen zunimmt oder wenn Eltern demokratische Werte nicht mittragen, dann sind das alles Faktoren, die den Lehrerberuf nicht attraktiver machen. Wir müssen dafür sorgen, dass die Rahmenbedingungen des Lehrerberufs deutlich verändern. Das ist eine gesellschaftliche Aufgabe, die weit über den Kultusbereich hinausführt.
1: Mehr Migranten und abgelehnte Asylsuchende verlassen Deutschland freiwillig. Im ersten Halbjahr waren es gut 9.200 Menschen, so die Funke-Zeitungen. Das sind fast 2.000 mehr als im Vorjahreszeitraum. Der Bund unterstützt die Rückkehr mit speziellen Programmen. Die Europäische Union macht Russland weiter Druck. Die Außenbeauftragte Kallas kündigt in der Welt an, dass im Herbst die weitreichendste Sanktionsliste seit Beginn des Ukraine-Kriegs vorliegen wird. Die bisherigen Straflisten haben Russlands Kriegsmaschinerie nach Angaben von Kallas schon über 1 Billion Euro gekostet. Bundesfinanzminister Klingbeil will sich für bessere steuerliche Bedingungen für Startups stark machen. Es solle mehr privates Kapital in junge Firmen fließen, sagte Klingbeil dem Redaktionsnetzwerk Deutschland. Der SPD-Politiker will heute in Berlin mit Gründern sprechen.
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4: Mit KI-Support. Viele Wolken gibt es gerade, dazu sind immer mal wieder kräftige Schauer dabei und vereinzelt auch Gewitter, vor allem südlich der Donau. Später wird es von Westen her öfter trocken und zwischendurch kommt auch mal die Sonne raus, dazu Höchstwerte zwischen 19 und 27 Grad. Morgen dann wieder eher viele Wolken und ab und zu Regen, maximal bis 28 Grad.

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1: Lieber Hörer, irgendwie haben alle Menschen ein Gottesbewusstsein und suchen Geborgenheit, Verstehen und Zukunftssicherheit. Leider greifen die meisten Menschen auf Götter zurück, die sie sich selbst gemacht haben und die keine Hilfe bringen können. Unser Thema: Fremde Götter regieren uns. Während die Menschen in der Antike oder in vielen Ländern unserer Erde Götzen aus Holz und Stein anbeten, glauben wir modernen Menschen, das sei damals gewesen. So glauben manche modernen Menschen, die Sache mit dem lebendigen Gott der Bibel und seinem Sohn Jesus Christus sei primitiv und überholt. Dass wir dadurch aber zu unserem Schöpfer gefunden haben, wollen viele nicht glauben. Die Wahrheit wird nicht angenommen. Das sagt Paulus schon in Römer 1, Vers 18. Denn es wird geoffenbart Gottes Zorn vom Himmel her über alle Gottlosigkeit und Ungerechtigkeit der Menschen, welche die Wahrheit durch Ungerechtigkeit niederhalten, weil das von Gott Erkennbare unter ihnen offenbar ist, denn Gott hat es ihnen offenbart. Denn sein unsichtbares Wesen, sowohl seine ewige Kraft als auch seine Göttlichkeit, wird von der Erschaffung der Welt an in dem Gemachten wahrgenommen und geschaut, damit sie ohne Entschuldigung seien, weil sie Gott kannten, ihn aber weder als Gott verherrlichten noch ihm Dank darbrachten, sondern in ihren Überlegungen in Torheit verfielen und ihr unverständiges Herz verfinstert wurde. Indem sie sich für Weise ausgaben, sind sie zu Narren geworden. Diese Worte gelten uns heute in unserer Gesellschaft. Wir lehnen die einzige absolute Wahrheit in Gott ab, merken aber nicht, wie uns die Götzen beherrschen, die kein Gott sind. Vielleicht sagen wir, dass wir mit dem Götterkult der primitiven Völker nichts zu tun haben und doch bis zum Hals im Götzendienst stecken. Unsere Götzen sind vielleicht moderne Götzen. Wird uns nicht der gesamte Fortschritt zum Götzendienst oder der Bereich der Astrologie, der übrigens schon einige tausend Jahre alt ist, sind wir dadurch nicht auch beherrscht, indem wir das Horoskop lesen? Oder denken wir an den gesamten okkulten und esoterischen Bereich? Sind wir besser als die primitiven Völker? Ich möchte noch einige moderne Götzen nennen. Das, was ich vorher nannte, haben schon die alten Kulturen ausgeübt. Wird uns der Bereich von Hightech nicht mehr und mehr zum Götzendienst und versklavt uns? Wir setzen unsere Hoffnungen auf die Wissenschaft und vergöttern sie, oder wir meinen, dass die Zukunft nur vom Geld abhängt und jagen ihm nach. Es hat kaum eine Zeit gegeben, wo es im Leben nur noch ums Geld ging. Und denken wir einmal an den Menschen selbst, der sich heute auf den Thron setzt, um sich als Gott feiern zu lassen. Ist die New Age-Bewegung und die Bewegung des positiven Denkens nicht auch Götzendienst? Alles, was von der Anbetung des alleinigen und wahren Gottes abrückt, wird uns zum Götzen. Gott hat in 5. Mose 6, Vers 5 gesagt: Höre Israel, der Herr unser Gott, der Herr allein, und du sollst den Herrn, deinen Gott, lieben mit deinem ganzen Herzen, mit deiner ganzen Seele und mit deiner ganzen Kraft. In 2. Mose 20 gebot Gott: Ich bin der Herr, dein Gott, du sollst keine anderen Götter haben neben mir. Du sollst dir kein Götterbild machen, auch keinerlei Abbild dessen, was oben im Himmel oder unten auf der Erde ist, oder was unter den Wassern unter der Erde ist. Du sollst dich vor ihnen nicht niederwerfen und ihnen nicht dienen. Denn ich, der Herr, dein Gott, bin ein eifersüchtiger Gott, der die Schuld der Väter heimsucht an den Kindern, an der dritten und vierten Generation von denen, die mich hassen. Das sind Gottes Worte, lieber Hörer, die auch heute noch ihre volle Gültigkeit haben. Wer Götzen anbetet, die weder sehen noch hören können, weil es Gegenstände sind, merkt aber gar nicht, dass hinter der Götzenanbetung der Teufel selbst steht. Geschickt nutzt er die Sehnsucht des Menschen nach Hilfe aus, um ihn zu versklaven. Dass manchmal den Menschen sogar geholfen wird, ist der Beweis, dass der Teufel etwas anbietet, um dann Menschen in seine Abhängigkeit zu bringen. So ist Götzenanbetung eigentlich Teufelsanbetung. Wo wir in Sklaverei und Abhängigkeit geraten, hängen wir im Götzendienst mittendrin. Das können auch Computerspiele oder Fernsehsucht sein. Ich hatte bereits das Gebiet von Hightech angeführt. Ich will darauf verzichten, Statistiken aufzuzählen, wo deutlich wird, wohin das führt. Wissen, Geld und Ego sind dem Menschen längst zur Natur geworden. Wir bauen unsere Sicherheiten darauf, das sind unsere Perspektiven. Wir erwarten Hilfe von ihnen und vertrauen ihnen. Aber wir rücken von unserem Schöpfer immer weiter ab. Das ist Götzendienst, lieber Hörer. Das mögen keine Götter sein, wie sie die primitiven Völker anbeteten, aber sie haben in unserem Leben einen ganz hohen Stellenwert. Leider merken die meisten Menschen gar nicht, wie sie davon abhängig sind. Warum ist Gott so eifersüchtig auf uns Menschen? Weil wir seine Geschöpfe sind und weil er Anrecht auf uns hat. Der Teufel, der Feind Gottes, benutzt den Götzendienst damals und heute, die Menschen in seine Gewalt zu bringen. Nicht der Teufel, sondern der lebendige und wahre Gott hat uns geschaffen. Deswegen hat der Teufel auch keine Anrechte auf die Geschöpfe Gottes. Was glaubst du, lieber Hörer, wie viel Bedeutung heute der Technik und ihren Erfindungen beigemessen wird? Da setzen Menschen tatsächlich ihre gesamte Hoffnung darauf. Sie begegnen mit richtiger Ehrfurcht ihren Erfindungen. Und der Gott Technik verändert die Menschen, ohne dass sie es merken. Natürlich freuen wir uns über Waschmaschine und Kühlschränke und andere Errungenschaften der Technik. Aber unter dem Aspekt, dass Gott gesagt hat, machet euch die Erde untertan. Zum anderen unter dem Aspekt, du sollst den Herrn, deinen Gott, lieben. Und genau das, lieber Hörer, ist der springende Punkt. Oder denken wir einmal an den Konsumgott oder dem Gott Geld. Natürlich weiß jeder Hörer, dass wir ohne Geld nicht wirtschaften können. Aber gefährlich wird es dann, wenn wir unser Herz daran hängen und unsere alleinige Hilfe davon erwarten. Und die Werbeindustrie tut ihr Übriges, um die Menschen dafür zu begeistern. Werbung ist bei vielen heute das halbe Leben. Dabei merken die meisten nicht, wie sie versklavt werden und dabei das Allerwichtigste aus dem Auge verlieren. Das ist die Gottesbeziehung, die uns durch Jesus Christus von Gott geschenkt worden ist. Wer meint, dass Geld glücklich macht, dem könnte ich an einigen Beispielen sehr einfach erklären, dass es nicht stimmt. Geld beruhigt auch nicht, denn das beweist uns die Begebenheit des reichen Kornbauern in der Bibel in Lukas 12. Ein Slogan heißt, Wissen ist Macht. Das mag teilweise stimmen, weil dieser Ausspruch wohl zu Macht und Ansehen führen mag, aber nicht zu dem lebendigen Gott. Es mag wohl einige Wissenschaftler geben, die gläubig sind. Sie benutzen ihr Wissen aber zu Gottes Ehre und nicht zur Machtdemonstration. Gott weiß natürlich, dass wir die genannten Faktoren für unser Leben brauchen, aber sie müssen richtig eingesetzt und angewandt werden. Wir erwarten die Hilfe von unserem Gott, der seinen Geschöpfen diese Weisheit gegeben hat. Wer Gott als den Geber dieser Gaben ausschaltet, huldigt dem Götzendienst, indem er seine Hilfe von anderen Dingen erwartet. Und wie ist es mit dem Gott Ego? Wer die Bibel liest und kennt, der weiß, dass ein Christ dadurch ein Kind Gottes wird, dass er sein Ich in die Hände Gottes gibt, damit Christus selbst unser Leben regieren kann. Damit erleben wir Schutz, Wegführung und werden vor falschen Entscheidungen bewahrt. Wenn unser Ich unter der Führung des Geistes Gottes steht, werden wir Menschen des Segens, die dieser Welt die Botschaft des Heils bringen dürfen. Regiert unser Ich das Leben, werden wir immer versuchen, unser eigener Gott zu sein. Wir werden der Lüge des Teufels glauben, der Adam und Eva sagte, ihr werdet sein wie Gott, erkennen Gutes und Böses. Im Gegensatz dazu wird ein wiedergeborener Christ sagen, nicht mehr lebe ich, sondern Christus lebt in mir. Wer das sagen kann, steht unter der Herrschaft Jesu Christi und nicht unter der Herrschaft des Götzen Ich. Die Lüge des Teufels, dass der Mensch Gott gleich sein kann, kursiert eben in der New Age-Bewegung, die ich anfangs anführte. Leute wie Sigmund Freud haben sich total verstiegen, indem sie behaupteten, der Glaube an Gott sei eine kindische, neurotische Illusion. In dieser Denkweise gibt es eine Reihe Philosophien wie Nietzsche und andere. Sie versuchten eine neue Weltordnung und Frieden und Gerechtigkeit zu schaffen, aber ohne Gott. Sie sind alle jämmerlich gescheitert. Lieber Hörer, auch wenn es scheint, dass dem Menschen ohne Gott vieles gelingt, so ergibt sich der Sinn unseres Lebens nicht aus dem, was wir tun, sondern aus dem, was wir sind. Und was sind wir eigentlich und was ist unsere Bestimmung? Von Gott erschaffene und von Gott geliebte Menschen, wo der Schöpfer sich selbst auf die Suche machte, sein gefallenes Geschöpf wieder zu sich zu ziehen. Er möchte, dass du, lieber Hörer, wieder sein Gegenüber bist, und er möchte dir die Gottesebenbildlichkeit zurückgeben, und dazu hat er seinen Sohn in diese Welt gesandt, um dich zu retten. Du musst es aber im Glauben annehmen. Wir beten. Unser Vater im Himmel, wir danken dir, dass es Hoffnung für uns Menschen gibt. Die Menschen haben sich so weit von dir entfernt und leben ihren eigenen Lebensstil. Sie haben sich den Götzen verschrieben und merken nicht, dass sie versklavt sind. Schenke doch, dass durch diese Sendung meinen Hörern die Augen geöffnet werden, um dich als den Retter zu erkennen. Danke, dass noch Gnadenzeit ist. Wir wissen aber auch, dass sie bald zu Ende ist. Deshalb rette noch, was sich retten lässt. Amen. 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

Liebe Zuhörer, wir leben in einer unsicheren Welt. Es gibt nur eins, was wirklich sicher ist. Jeder von uns wird einmal sterben. Aber was kommt danach? Die meisten Menschen möchten einmal in den Himmel kommen. Was immer sie sich auch darunter vorstellen. Deswegen ist es eine interessante Frage: Wie komme ich denn in den Himmel? Was immer wir uns auch ausdenken oder hoffen, es zählt nur das, was Gott uns durch die Bibel sagt. Schließlich ist der Himmel sein Wohnort. 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Ich wünsche Ihnen von Herzen den Frieden Gottes und seine Bewahrung in allen Situationen Ihres Lebens.

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1: Im Studio Holger Dilk, schönen guten Tag. Die Bundeswehr unterstützt Belgien im Kampf gegen den großen Waldbrand im Naturschutzgebiet Hohes Venn in der Eifel. Laut Verteidigungsministerium werden 2 Hubschrauber mit Löschwasserbehältern bereitgestellt. Die Feuerwehr Aachen und die Feuerwehren der Region helfen ihren belgischen Kollegen beim Löschen. Ein Teil der Kleinstadt Monschau in Nordrhein-Westfalen wurde am Abend evakuiert. Um so etwas künftig zu verhindern, braucht das Konzept Mann Lotze Kampen im ZDF.

0: Weniger Lehrkräfte halte ich für eine katastrophale Botschaft. Das gilt umso mehr als jetzt schon in manchen Ländern, und daraufhin hat der Bildungsminister von Brandenburg hingewiesen, dort eine dramatische Lehrkräfteversorgung gibt.
1: Mehr Migranten und abgelehnte Asylsuchende verlassen Deutschland freiwillig. Im ersten Halbjahr waren es gut 9.200 Menschen, so die Funke-Zeitungen. Das sind fast 2.000 mehr als im Vorjahreszeitraum. Der Bund unterstützt die Rückkehr mit speziellen Programmen. Die Europäische Union macht Russland weiter Druck. Die Außenbeauftragte Kallas kündigt in der Welt an, dass im Herbst die weitreichendste Sanktionsliste seit Beginn des Ukraine-Kriegs vorliegen wird. Die bisherigen Straflisten haben Russlands Kriegsmaschinerie nach Angaben von Kallas schon über 1 Billion Euro gekostet. Ein Spieler aus Thüringen hat den Lotto-Jackpot abgeräumt. Die Tipperin oder der Tipper hatte am Samstag alle 6 Zahlen und die Superzahl richtig angekreuzt. Der Rekordgewinn 50 Millionen Euro. Es ist das erste Mal seit Ende März, dass der Lotto-Jackpot geknackt wurde.
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3: Mit KI-Support. Wolkig und stellenweise nass ist es heute. Südlich der Donau kann es kräftige Schauer und Gewitter geben. Sonst setzt sich später öfter trockenes Wetter durch. Die Höchstwerte liegen bei 19 bis 27 Grad. Morgen dann mehr Wolken und ab und zu Regen, teils auch kräftiger, maximal bis 28 Grad.

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1: Lieber Hörer, wie dankbar dürfen wir sein, dass uns Gott über die wichtigsten Ereignisse der Heilsgeschichte Informationen gegeben hat. Wir lesen über die Geburt des Königs aller Könige. Wir haben genaue Berichte über die Kreuzigung und detaillierte Aussagen über die Auferstehung. Das Thema unserer Ostersendung lautet: Brannte nicht unser Herz in uns? Neben etlichen Auferstehungsberichten steht auch die Begebenheit mit den sogenannten Emmaus-Jüngern in der Bibel. Wir wissen nicht genau, warum diese beiden Jünger von Jerusalem nach Emmaus gingen. Das ist immerhin ein Weg von 11 bis 12 Kilometer gewesen. Der Gegenstand ihres Gespräches war das Erleben der letzten Tage. Das war einmal der Verrat des Herrn Jesus durch Judas und dann seine Festnahme durch die Knechte der hohen Priester, danach die Verhöre bei dem hohen Priester Kaiaphas, dann vor dem hohen Rat und schließlich vor Pilatus, dem römischen Landpfleger. Zwischendurch wurde der Herr Jesus noch zu Herodes gesandt. Die Verhöre waren eigentlich genug Gesprächsstoff für die Jünger. Doch die grausame Kreuzigung selbst, der Spott der hohen Priester und Schriftgelehrten, sowie der Soldaten und des ganzen Volkes, mag sie in diesen Augenblicken beschäftigt haben. Dazu kamen auch die Begleitumstände der Kreuzigung. Einmal die Worte, die der Herr Jesus noch am Kreuz ausrief. Manches mag bei ihnen unverständlich gewesen sein. Sie hatten ja eine ganz andere Vorstellung, was der Messias eigentlich nach ihrem Verständnis tun sollte. Für sie war eine ganze Welt zusammengebrochen. Ihr Unverstand konnte diese Geschehnisse nicht begreifen. Dass sich in den Stunden der Kreuzigung die Sonne verfinsterte und ein Erdbeben geschah, mag sie in schreckliche Furcht versetzt haben. Da standen Fragen über

über Fragen offen. Warum dieses und jenes? Was soll das bedeuten? Sie fanden keine Erklärung für diese Geschehen. Dazu kam noch die Nachricht der Frauen, die berichteten vom leeren Grab, was auch einige Jünger bestätigten. In ihren Köpfen mag es ein Durcheinander und viele Fragen gegeben haben. Vielleicht haben sie sich im gegenseitigen Berichten ereifert. Sie waren so vertieft, dass sie kaum bemerkten, dass da jemand kommt, um mit ihnen zu laufen. Lieber Hörer, kennen wir nicht auch solche Situationen, wo wir über bestimmte Dinge nachdenken und unser Eifern und dabei die Gegenwart vergessen? Sie waren alles andere als besonnen. Man kann über gewisse Dinge in Emotionen verfallen, dass man sogar unbesonnen wird. Es wäre an dieser Stelle für sie nützlich gewesen, einmal in Klausur zu gehen. Das bedeutet, in die Stille zu gehen, um aufzuarbeiten. Unterhalten und überlegen ist durchaus normal. Aber keine richtige Antwort zu finden, um die Dinge einzuordnen, das ist sehr schwer. Aber gerade an diesem Punkt kommt uns Gott zu Hilfe. Hier beweist sich die Allmacht Gottes, die jeden Gedanken kennt. Während sie sprachen und überlegten, ahnten sie nicht, dass der Herr ihr Gespräch hörte und die Fragen ihrer Herzen ebenso. Er war der stille und zunächst unsichtbare Zuhörer. Auch unsere Gespräche sind vor Gott offenbar. An diesem Punkt müssen wir eigentlich erschrecken. Dann begegnete ihnen der Herr sichtbar und sie erkannten ihn nicht, weil ihre Augen gehalten waren. Diese Begebenheit können wir in Lukas 24, Vers 13 bis 35 nachlesen. Aber nun stellte er ihnen folgende Frage. Was sind das für Reden, die ihr im Gehen miteinander wechselt? Ihre Reaktion ist Niedergeschlagenheit und Traurigkeit. Da kommt einer und spricht sie mit einer Frage an, was der entscheidende Punkt ihrer Not war. Da sie keine Lösung für ihre Fragen hatten, konnten sie nur niedergeschlagen stehen bleiben. Bis dahin ahnten sie nicht, dass der, der die Frage stellte, um den sich ihre Überlegungen drehten, gewesen ist. Versuchen wir uns einmal in die Situation der Jünger hineinzudenken. Ob wir das überhaupt schaffen? Ich glaube nicht. Aber es mag auch in unserem Leben solche verzweifelten Situationen geben, wo wir keine Antwort finden. Und dabei ahnen wir nicht, dass der Herr alles gehört und gesehen hat und so nah bei uns ist. Das ist einmal Trost für uns, mahnt uns aber auch zu Besonnenheit. Liegt in der Frage des Herrn Jesus nicht auch ein kleiner Vorwurf an Sie? Hätten Sie besser auf seine Stimme gehört, wäre Ihnen vieles deutlicher geworden. In Lukas 18 zum Beispiel lesen wir von seiner dritten Leidensankündigung. Dort zeigt er seinen Jüngern sehr deutlich, was ihm in Jerusalem begegnen wird. Der Reihe nach zeigt er ihnen, was in den nächsten Stunden oder Tagen über ihn kommen würde. Er sprach von seinem Tod und sogar bereits von seiner Auferstehung am dritten Tag. Leider lesen wir in diesen Versen, und sie verstanden nichts von diesen Dingen, und dieses Wort war ihnen verborgen, und sie begriffen das Gesagte nicht. Von diesem Vers her verstehen wir auch ihr Gespräch und ihre Traurigkeit. Wie dankbar dürfen wir sein, dass uns Gott nicht im Zweifel und Unkenntnis lässt. So hat er uns in der Bibel all das wissen lassen, was wir in seiner Nachfolge brauchen. Mit seiner Frage löste Herr Jesus bei den Jüngern eine Gegenfrage aus. Wenn unser Herr eine Frage stellt, weiß er genau, was er tut. Sie meinten, dass es unmöglich sei, dass ein Mensch in ihrer Umgebung keine Kenntnis über die letzten Tage haben. Mit der Antwort Jesu, was denn, lockt er sie aus der Reserve. Da sprudelt es nur so aus ihrem Herzen heraus. Wir wissen nicht, was sie dem Herrn Jesus hier alles berichtet haben. Vielleicht haben sie sich im Berichten überboten. Und er lässt sie erzählen, bis sie sich all ihren Kummer von der Seele geredet haben. Lieber Hörer, bedenken wir, dass hier der göttliche Seelsorger am Werk war. Vielleicht hätten wir sie immer wieder unterbrochen oder korrigiert.
Der Herr Jesus kann zuhören und er hat Geduld. Aber dann ergreift er das Wort und muss sie zunächst tadeln. Sie hatten ein unverständiges und träges Herz. Vielleicht dachte der Herr an seine dritte Leidensankündigung, wo sie nichts verstanden hatten. Oder vielleicht an den Garten Gethsemane, wo sie nicht eine Stunde mit ihm wachen konnten. Dieser Vorwurf war berechtigt und sollte sie zur Vernunft bringen. Dann begann er im Alten Testament mit Mose. Bei diesem Gespräch hätte ich gewünscht, dabei sein zu dürfen. Dieses Gespräch war ja viel länger, als es unser Bibeltext überliefert hat. Wir lesen den Extrakt des Gespräches und das, was der Heilige Geist als nützlich für uns erachtet. Eines ist aber ganz sicher, dass er durch die Schriftauslegung ihnen Stück für Stück den Schleier vom Gesicht nahm. Als sie ihn erkannten, kamen sie zu dem Ausruf, brannte nicht unser Herz in uns, als er uns die Schriften öffnete. Das war Gottes Offenbarung, was sie erlebten. Was bedeutet es denn, wenn unser Herz in uns brennt? Da wurden Fragen geklärt, Geheimnisse gelüftet und ein klarer Blick in die Zukunft geschenkt. Wer das erlebt hat, kann nur jubeln. Da war volle Aufmerksamkeit und alle Traurigkeit wich von ihnen. Wenn uns unser Gott Zusammenhänge erklärt und seine Heilswege zeigt, brennen unsere Herzen. Da kann keiner unbeteiligt bleiben, weil es um die Offenbarung des lebendigen Gottes in unserem Leben und Herzen geht. Und das ist meine Frage an dich, lieber Hörer. Hast du den auferstandenen Christus so erlebt wie der Emmausjünger? Brannte nicht auch dein Herz in dir, als er dir seine Liebe zeigte, oder war dir das völlig gleichgültig? Diese Begegnung mag die Jünger geprägt, aber auch ihr ganzes Leben verändert haben. Denn wem der auferstandene Christus begegnet ist, der bleibt nicht so, wie er vorher war. So konnte Paulus an die Galater schreiben, als es aber Gott wohlgefiel, seinen Sohn in mir zu offenbaren. Hast du diese Offenbarung Gottes durch Jesus Christus in deinem Leben erlebt? Brannte dein Herz in dir, als du ihn als Erlöser und Heiland erkannt hast? Das ist die entscheidende Frage deines Lebens. Als die Jünger erkannten, dass ihr Herr und Meister tatsächlich auferstanden war, konnten sie sich freuen und im Frieden sein. Damit fand der Ausruf der Engel bei der Geburt des Herrn Jesus seine Erfüllung und Friede auf Erden an den Menschen seines Wohlgefallens. Als die Jünger damals gebettelt haben, dass er doch bei ihnen bleiben solle und sie ihn am Brechen des Brotes erkannt hatten, gab es für sie nur eines, zurück nach Jerusalem, um das Erlebte zu berichten. Sie mögen gelaufen sein wie nie zuvor. Im Jüngerkreis überschlugen sie sich nun im Berichten über das persönliche Erleben mit dem Herrn. Und während sie voll des Erlebten sind, steht er nun selbst in der Mitte und sagt, Friede euch, lieber Hörer. Das sind keine Märchen, sondern das ist die Osterbotschaft. Der Herr Jesus lebt, denn er ist wirklich auferstanden. Das können nur Menschen verstehen, die den auferstandenen Herrn in ihrem Leben erfahren haben. Nun ist das keine Begebenheit, die dich nur damals abgespielt hat, sondern die jeder erfahren darf, der dem Herrn Jesus sein Herz öffnet. Hast du es deinem Heiland geöffnet? Dann wirst du die Freude seiner Auferstehung verstehen und bezeugen. Du darfst deiner Umgebung bezeugen, was der Herr an dir getan hat und wie er dir begegnet ist. Das Brennen deines Herzens wird sich kundtun, denn wem das Herz voll ist, dem geht der Mund über. Diese Begegnung kann kein Mensch für sich behalten, sondern muss die Botschaft vom leeren Grab dann anderen Menschen weitergeben. Das wünsche ich auch dir, lieber Hörer. Wir beten. Du großer Gott, wir danken dir, dass du deinen Sohn Jesus Christus aus dem Grab auferweckt hast. Wir danken dir für die vielen Berichte der Auferstehung. Am meisten danken wir dir dafür, dass es nicht nur für die Jünger einmalig war, sondern auch heute an uns seine Bestätigung findet. Du willst allen Menschen diese Osterfreude schenken.
Die Botschaft des leeren Grabes verändert unser Leben und gibt uns die Hoffnung des ewigen Lebens. Und schenke diese Hoffnung allen meinen lieben Hörern. Amen.

Liebe Zuhörer, Jesus Christus, der Sohn Gottes, wurde Mensch. 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Sein Kommen auf diese Erde gehörte zum Plan Gottes, um uns Menschen vor dem ewigen Verlorensein zu retten. Sein Weg führte ihn zum Kreuz von Golgatha. 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Ich wünsche Ihnen von Herzen den Frieden Gottes und seine Bewahrung in allen Situationen Ihres Lebens.

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1: Im Studio Holger Dilk, schönen guten Tag. Beim Waldbrand in der Eifel in Belgien gibt es etwas Entspannung an der deutschen Grenze. Das Feuer breitet sich derzeit nicht weiter Richtung Deutschland aus. Laut Behördensprecher helfen günstiger Wind und Regen. Unter Kontrolle ist der Brand noch nicht. Teile der Eifelstadt Monschau in Nordrhein-Westfalen wurden gestern Abend evakuiert. Die Bundeswehr will 2 Löschhubschrauber nach Belgien schicken. Das betroffene Gebiet besteht aus Torfflächen. Das wirkt wie eine Art Brandbeschleuniger. Forstamtsleiter René Dahmen sagt dem ZDF.
2: Frühjahr geht man drüber mit einem Wasser, mit dem Hubschrauber und das aus, da qualmt nichts mehr. Das ist jetzt nicht der Fall. Die Hubschrauber müssen x-mal Wasser abwerfen.
1: In mehreren Bundesländern startet heute die Schule wieder und der Lehrermangel hat Deutschland weiter im Griff. Aktuelle Zahlen zeigen, mehr als jeder dritte Lehrer ist 50 Jahre oder älter. Junge Kollegen kommen nur langsam nach. Vor allem in den MINT-Fächern, also Mathematik, Informatik, Naturwissenschaften und Technik, ist die Lage dramatisch, sagte uns Bildungsforscher Dieter Domen.
3: MINT ist extrem und das liegt natürlich auch daran, dass der Bedarf an MINT-Fachkräften in anderen Bereichen größer ist und man sich manchmal etwas mehr um die Fachkräfte kümmert, als das in den Schulen der Fall ist. Und im Zweifelsfall sind auch die Gehälter durchaus noch attraktiver als die Lehrergehälter.
1: Mehr Migranten und abgelehnte Asylsuchende verlassen Deutschland freiwillig. Im ersten Halbjahr waren es gut 9.200 Menschen, so die Funke-Zeitungen. Das sind fast 2.000 mehr als im Vorjahreszeitraum. Der Bund unterstützt die Rückkehr mit speziellen Programmen. Die Europäische Union macht Russland weiter Druck. Die Außenbeauftragte Kallas kündigt in der Welt an, dass im Herbst die weitreichendste Sanktionsliste seit Beginn des Ukraine-Kriegs vorliegen wird. Die bisherigen Straflisten haben Russlands Kriegsmaschinerie nach Angaben von Kallas schon über 1 Billion Euro gekostet. Die Menschen in Deutschland geben für Freizeit und Co. im Monat durchschnittlich gut 300 Euro aus. Dazu gehören etwa Tickets fürs Kino oder Museum, die Gebühr fürs Fitnessstudio oder auch Bücher. Anteilig am meisten geben Paare ohne Kind aus, so das Statistische Bundesamt.
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4: Mit KI-Support. Sonne und Wolken gibt es heute Mittag, aber ab und zu kann auch mal ein Schauer oder etwas Regen dabei sein. Richtung Alpen ziehen später noch kräftige Gewitter ab. Im Westen bleibt es im Verlauf eher trocken. Dazu liegen die Höchstwerte zwischen 19 und 27 Grad. Morgen dann oft viele Wolken und immer wieder Regen, am Ende maximal bis 28 Grad.

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1: Schau in den Spiegel, Gott hat dich lieb. Seid aber Täter des Wortes und nicht Hörer allein, sonst betrügt ihr euch selbst. Denn wenn jemand ein Hörer des Wortes ist und nicht ein Täter, der gleicht einem Mann, der sein leibliches Angesicht im Spiegel beschaut, denn nachdem er sich beschaut hat, geht er davon und vergisst von Stund an, wie er aussah. Jakobus 1, Vers 22 bis 24. Liebe Hörerinnen, liebe Hörer, ein Spiegel ist wirklich etwas Praktisches. Er fehlt in keinem Badezimmer, in fast jeder Garderobe hängt oder steht einer. Auch in allen öffentlichen Toiletten sieht man den Spiegel an der Wand, wenn man sich die Hände wäscht. Manche Menschen verbringen Stunden vor dem Spiegel, andere aber werfen nur schnell einen Blick hinein. Es kommt auch immer auf die Tageszeit an. Wenn wir in einen Spiegel schauen, zeigt er uns, ob wir sauber sind oder schmutzig, ob unsere Haare ordentlich liegen oder ob wir sie kämmen müssen und vieles andere mehr. Normalerweise, wenn wir Schmutz in unserem Gesicht gesehen haben, gehen wir nicht einfach vom Spiegel weg, sondern waschen uns, machen unsere Haare zurecht, schauen noch einmal hinein und gehen dann erst weg. Der Apostel Jakobus sagt, dass das Wort Gottes wie ein Spiegel ist. Er zeigt uns, wer und wie wir sind. Dieser Spiegel, das Wort Gottes, will uns helfen, uns selbst zu erkennen, damit wir nicht einer Täuschung unterliegen. Es ist ein wirklich objektiver Spiegel, denn nicht Menschen beurteilen uns da, sondern Gott. Da bekommt der eine unter uns vielleicht schon mit Angst zu tun und sagt, »Na, dann komme ich bestimmt schlecht weg.« Der andere sagt, »Ich bin doch kein schlechter Mensch. Mit mir kann Gott zufrieden sein. Ich habe noch keinen Menschen totgeschlagen. Ich habe niemanden absichtlich betrogen oder bestohlen. Ich gehe meiner Arbeit nach und helfe anderen Menschen, wo ich kann.« Und noch ein anderer sagt, »Na ja, wenn ich den einen sehe und den anderen, da kann ich mir doch auf die Schulter klopfen, denn so schlecht wie die bin ich bei weitem nicht.« Schauen wir doch mal in den Spiegel des Wortes Gottes hinein. Lass uns das ehrlich tun, denn Ehrlichkeit kann vor Gott auf jeden Fall bestehen. In dem Spiegel, im Wort Gottes, steht zuerst mal geschrieben, »Ich habe dich je und je geliebt. Darum habe ich dich zu mir gezogen aus lauter Güte.« Jeremia 31, Vers 3. Zuallererst spricht Gottes Liebe aus diesem Spiegel. Vielleicht bist du jetzt überrascht, aber es ist die Wahrheit. Sollte Gott ein Geschöpf erschaffen und dann es nicht lieben? Nein, niemals. Wenn wir schon unsere Kinder lieben, wenn sie auch manchmal dummes Zeug machen, wie viel mehr liebt Gott seine Geschöpfe? Ich kann mich noch gut erinnern, als unsere Kinder noch klein waren. Wie oft gingen da Fensterscheiben zu Bruch? Ich habe mich nicht darüber gefreut, aber ich habe mein Kind doch nicht deswegen rausgeschmissen. Genauso ist es bei Gott. Er liebt uns, auch wenn wir manche dummen Sachen angestellt haben in unserem Leben. Ja, wir dürfen in den Spiegel Gottes schauen, denn Gott meint es gut mit uns. Wie meine Mutter, als ich ein Junge war, zu mir manchmal sagte, »Schau dich mal im Spiegel an, wie du aussiehst.« So sagt Gott zu uns, »Schau dich doch mal im Spiegel meines Wortes an.« Meine Mutter meinte das nie böse. Genauso meint es Gott nicht böse mit uns. Nein, er meint es nur gut. Er möchte nicht, dass wir durchs Leben gehen, ohne zu wissen, wie er uns sieht und was er über uns denkt. Wie ich schon sagte, das Erste, was der Spiegel Gottes zu uns sagt, ist, ich habe dich lieb. Das Zweite, was der Spiegel sagt, ist, du bist schmutzig. Nicht dein Gesicht, sondern dein Herz. Dein Herz jedoch ist mir wichtiger als dein Gesicht. Dazu lese ich Römer 3, Verse 22, 23. Denn es ist hier kein Unterschied. Sie sind allesamt Sünder und ermangeln des Ruhmes, den sie bei Gott haben sollten. Wörtlich kann übersetzt werden, alle haben gesündigt und die Herrlichkeit verloren, die Gott ihnen zugesagt hatte. Und es darf hinzugesetzt werden, Gott liebt sie trotzdem. Ist das nicht wunderbar? Gott kann die Person, den Menschen und seine Taten auseinanderhalten. Die Taten, seine Sünden, liebt er nicht, aber er liebt den Menschen. Dabei ist es ganz egal, wie viel Sünden wir auf uns geladen haben. Ganz viel, ganz wenig oder ganz, ganz viel. Er liebt uns. In meinem Dienst ging ich immer wieder mal in das Haus der Obdachlosen in unserer Stadt. Eines Tages fragte mich einer der Männer, Herr Allgäuer, warum kommen Sie zu uns? Wir sind doch der Abschaum der Menschheit. Keiner in dieser Stadt will mit uns etwas zu tun haben. Sie sehen, alle Tage stehen die Bier- und Schnapsflaschen auf unserem Tisch. Warum machen Sie das? Ich überlegte ganz kurz und sagte, ich komme zu Ihnen, weil Gott Sie liebt. Er hat Sie nicht abgeschrieben und bei ihm gibt es keinen hoffnungslosen Fall. Und ich liebe Sie auch. Gott hat keinen Menschen abgeschrieben, denn er hat Sie lieb. Er möchte, dass alle zur Erkenntnis der Wahrheit kommen und gerettet werden. Das Erste, was der Spiegel Gottes zu uns sagt, ist, ich habe dich lieb. Das Zweite, was der Spiegel sagt, ist, du bist schmutzig. Nicht dein Gesicht, sondern das Herz. Drittens sagt uns der Spiegel des Wortes Gottes, ich will deinen Schmutz abwaschen. Ich kann dein Herz wieder ganz rein machen. Das ist doch die beste Nachricht der Welt. Gott liebt uns. Er zeigt uns nicht, wie schmutzig wir sind und sagt dann, mit dir kann ich nichts anfangen, geh erst mal und bessere dich. Nein, er will uns waschen, unsere schlechten Taten, Sünden, unsere ganzen Fehler, alles, was wir falsch gemacht haben in unserem ganzen Leben, will er von uns nehmen. Aber wie soll das gehen? Wir haben doch einen gerechten Gott, also muss Sünde und Schuld auch bestraft werden. Jawohl, jede Sünde muss eine gerechte Strafe bekommen. Ja, sagt der eine, wir müssen so viele gute Taten tun, die dann unsere schlechten Taten und Sünden aufwiegen. Manche von uns leben dementsprechend. Sie strengen sich an, gehen zur Kirche, beten viel, geben Spenden für gute Zwecke, helfen andere Menschen. Sie versuchen einfach, gute Menschen zu sein. Warum? Damit die guten Taten ihre schlechten Taten aufwiegen. Sie meinen damit, Gott zu gefallen und haben die vage Hoffnung, eines Tages dadurch in den Himmel zu kommen. Gottes Plan ist ein anderer. Anstatt jeden von uns, jeden Menschen auf dieser Welt für seine schlechten Taten und Sünden zu bestrafen, hat er nur einen bestraft. Auf einen Menschen, nämlich auf seinen Sohn, legte er alle Sünden der ganzen Menschheit und bestrafte ihn. Schon im Alten Testament ist dieser Plan vorausgeschattet. Wir lesen es in Jesaja 53, Vers 5. Aber er, von Jesus Christus wird hier gesprochen, ist um unserer Missetat willen verwundet und um unserer Sünde willen zerschlagen. Die Strafe liegt auf ihm, auf das wir Frieden hätten, und durch seine Wunden sind wir geheilt. Wegen unserer Schuld wurde er verhört, wie ein Übeltäter, gequält, gegeißelt. Ihm wurde ins Gesicht gespuckt, wegen unseres Ungehorsams wurde er ans Kreuz geschlagen. Die gerechte Strafe für unsere Schuld traf ihn, und wir sind gerettet. Er wurde verwundet, und wir sind heil geworden. Jesaja 53, Vers 6. Wir gingen alle in der Irre wie Schafe. Ein jeder sah auf seinen Weg, aber der Herr warf unser aller Sünde auf ihn. Wir Menschen irrten umher wie Schafe, die sich verlaufen haben. Jeder ging seinen eigenen Weg. Der Herr aber, unser Gott, der uns liebt, lud alle unsere Schuld auf ihn, seinen Sohn, Jesus Christus. 1. Petrus 2, Verse 22 bis 24. Er, der keine Sünde getan hat und in dessen Mund sich kein Betrug fand, der nicht widerschmähte, als er geschmäht wurde, nicht drohte, als er litt, er hat unsere Sünde selbst hinaufgetragen an seinem Leibe auf das Holz. Durch seine Wunden seid ihr heil geworden. Fürwahr, er trug unsere Krankheit und lud auf sich unsere Schmerzen. Auch das tat er für uns, damit wir eines Tages bei ihm sein könnten, frei von Sünden, Krankheit und Schmerzen. Das Erste, was der Spiegel Gottes zu uns sagt, ist: Ich habe dich lieb. Das Zweite, was der Spiegel sagt, ist: Du bist schmutzig. Nicht dein Gesicht, sondern dein Herz. Drittens sagt uns der Spiegel des Wortes Gottes: Ich will deinen Schmutz abwaschen. Aber du musst zu mir kommen und deinen Schmutz abwaschen lassen. Es genügt ja für uns auch nicht, wenn wir in den Spiegel schauen und sehen, dass wir schmutzig sind. Dadurch wird unser Gesicht nicht sauber. Wir drehen den Wasserhahn auf, nehmen eventuell auch noch Seife und waschen uns. So ist es auch mit dem Spiegel des Wortes Gottes. Es zeigt uns, dass wir schmutzig sind, voller Sünde. Und es zeigt uns auch das Mittel, das unseren Schmutz und Sünde abwäscht. Das ist der Glaube an Jesus Christus. Dass ich dem Wort Gottes glaube, dass Jesus Christus auch meine Sünde und Schuld mit ans Kreuz genommen hat, dass er dafür bestraft wurde und gebüßt hat. Ich brauche nun nichts mehr durch gute Taten gut zu machen, sondern wenn ich mich im Glauben an ihn wende, ihn bitte, dass er mir die Vergebung zukommen lässt, schenkt er mir das. Er wäscht mein Herz rein, schneeweiß, und alle meine Sünden sind mir vergeben. So einfach und so wunderbar ist das. Dadurch bin ich noch kein Engel geworden, der nicht mehr sündigen könnte. Nein, ich bin immer noch ein Mensch, der Fehler macht. Darum ist es jetzt weiterhin wichtig, dass ich immer und immer wieder in den Spiegel des Wortes Gottes schaue und mich verändere lasse, damit ich werde, wie Gott mich haben möchte. Ich möchte noch beten. Lieber Vater im Himmel, ich danke dir, dass du uns so liebst, dass du uns zeigst, wer wir sind, nämlich Sünder, aber dass du unsere Sünden abwaschen willst. Ich bitte dich für einen jeden meiner lieben Hörer, der sein Herz noch nicht reinwaschen ließ, dass er es heute tut. Segne du uns.

Liebe Zuhörer, danke, dass Sie eingeschaltet und zugehört haben. Vielleicht befinden Sie sich gerade in einer schwierigen Lage. Sie sind gesundheitlich schwer angeschlagen. Vielleicht müssen Sie sogar das Bett hüten. In den Tagen der Krankheit fühlt man sich niedergeschlagen, depressiv, einsam und hilflos. Die Geduld wird oft auf eine harte Probe gestellt. Ob Gott wohl Gebete erhört? 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Er ist da. Er wartet nur darauf, dass Sie sich ihm zuwenden, und er ist zum Helfen stets bereit. 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Ich wünsche Ihnen von Herzen den Frieden Gottes und seine Bewahrung in diesen Tagen der Not.

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1: Im Studio Holger Dilk, schönen guten Tag. Beim Waldbrand in der Eifel in Belgien gibt es etwas Entspannung an der deutschen Grenze. Das Feuer breitet sich derzeit nicht weiter Richtung Deutschland aus. Laut Behördensprecher helfen günstiger Wind und Regen. Unter Kontrolle ist der Brand noch nicht. Teile der Eifelstadt Monschau in Nordrhein-Westfalen wurden gestern Abend evakuiert. Die Bundeswehr will 2 Löschhubschrauber nach Belgien schicken. Das betroffene Gebiet besteht aus Torfflächen. Das wirkt wie eine Art Brandbeschleuniger. Forstamtsleiter René Dahmen sagt dem ZDF.
2: Frühjahr geht man drüber mit einem Wasser, mit dem Hubschrauber und das aus, da qualmt nichts mehr. Das ist jetzt nicht der Fall. Die Hubschrauber müssen x-mal Wasser abwerfen.
1: In mehreren Bundesländern startet heute die Schule wieder und der Lehrermangel hat Deutschland weiter im Griff. Aktuelle Zahlen zeigen, mehr als jeder dritte Lehrer ist 50 Jahre oder älter. Junge Kollegen kommen nur langsam nach. Vor allem in den MINT-Fächern, also Mathematik, Informatik, Naturwissenschaften und Technik, ist die Lage dramatisch, sagte uns Bildungsforscher Dieter Domen.
3: MINT ist extrem und das liegt natürlich auch daran, dass der Bedarf an MINT-Fachkräften in anderen Bereichen größer ist und man sich manchmal etwas mehr um die Fachkräfte kümmert, als das in den Schulen der Fall ist. Und im Zweifelsfall sind auch die Gehälter durchaus noch attraktiver als die Lehrergehälter.
1: Mehr Migranten und abgelehnte Asylsuchende verlassen Deutschland freiwillig. Im ersten Halbjahr waren es gut 9.200 Menschen, so die Funke-Zeitungen. Das sind fast 2.000 mehr als im Vorjahreszeitraum. Der Bund unterstützt die Rückkehr mit speziellen Programmen. Die Europäische Union macht Russland weiter Druck. Die Außenbeauftragte Kallas kündigt in der Welt an, dass im Herbst die weitreichendste Sanktionsliste seit Beginn des Ukraine-Kriegs vorliegen wird. Die bisherigen Straflisten haben Russlands Kriegsmaschinerie nach Angaben von Kallas schon über 1 Billion Euro gekostet. Die Menschen in Deutschland geben für Freizeit und Co. im Monat durchschnittlich gut 300 Euro aus. Dazu gehören etwa Tickets fürs Kino oder Museum, die Gebühr fürs Fitnessstudio oder auch Bücher. Anteilig am meisten geben Paare ohne Kind aus, so das Statistische Bundesamt.
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4: Mit KI-Support. Sonne und Wolken gibt es heute Mittag, aber ab und zu kann auch mal ein Schauer oder etwas Regen dabei sein. Richtung Alpen ziehen später noch kräftige Gewitter ab. Im Westen bleibt es im Verlauf eher trocken. Dazu liegen die Höchstwerte zwischen 19 und 27 Grad. Morgen dann oft viele Wolken und immer wieder Regen, am Ende maximal bis 28 Grad.

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1: Viele Menschen haben ein falsches Bild von Gott und von Jesus. Sie sehen ihr Leben, das sowieso schon nicht immer einfach ist, wie eine Karre, die sie ziehen. Auf der Karre sitzt der liebe Gott mit der Peitsche in der Hand und treibt sie an. Sie meinen, das Leben wird noch schwerer, wenn man an Gott glaubt. Die Lasten, die man trägt, werden noch größer. Die Schwierigkeiten werden noch schwieriger. Die Probleme, die man eh hat, werden nicht einfacher. Nun, sagt aber Jesus, kommt her zu mir, alle ihr mühselig und Beladenen. Ich werde euch Ruhe geben. Nehmt auf euch mein Joch und lernt von mir, denn ich bin sanftmütig und von Herzen demütig, und ihr werdet Ruhe finden für eure Seelen, denn mein Joch ist sanft und meine Last ist leicht. Nein, Jesus, der Herr, sitzt nicht mit der Peitsche auf deinem Wagen, lieber Hörer. Von den Theologen damals sagte Jesus, Lukas 11, 46, weh euch Schriftgelehrten, denn ihr beladet die Menschen mit unerträglichen Lasten und ihr selbst rührt sie nicht mit einem Finger an. Der Herr Jesus sagt, komm her zu mir, komm an meine Seite, komm unter mein Joch, ich stehe dir bei, ich gehe mit dir. Er, der Herr Jesus, das Lamm, geht an deiner Seite. Jeder von uns trägt ein Joch. Jeder hat sein Päckchen zu tragen, sagte meine Mutter oft. Überall gibt es Lasten, Sorgen, Probleme, die wie Berge vor uns stehen, Schwierigkeiten, die nicht mehr zu Ende gehen wollen, Nöte, Ängste, die uns die Luft abschnüren, Herausforderungen, von denen wir meinen, dass wir ihnen nicht gewachsen sind. Das ist so auf dieser Welt, seitdem die Sünde da ist. Hier ist nicht das Paradies. Wir warten auf einen neuen Himmel und eine neue Erde. Meinst du, anderen Leuten geht es anders? Meinst du, die Stars, die so glänzen, haben keine Lasten? Die Reichen haben keine Probleme? Die Millionäre sind ausnahmslos glücklich? Die Politiker haben keine Ängste? Meinst du, dem Verheirateten geht es nur gut? Oder meinst du, der, der nicht verheiratet ist, hat keine Schwierigkeiten? Meinst du, die Manager mit einer Abfindung von 40 oder 50 Millionen Euro kennen keine Not? Jeder trägt sein Joch und keiner kann sich ein Paradies hier auf der Erde errichten und die Sorgen aussperren. Kommt her zu mir, sagt Jesus. Er weiß um deine Last, um dein Joch, um das, was du zu tragen hast. Er hat sich selbst auch nicht den Himmel auf der Erde geschaffen. Nein, um unseretwillen hat er es vorgezogen, im Stall geboren zu werden. Kurz nach seiner Geburt ging's nach Ägypten, weil ihn Herodes umbringen wollte. Nach 2 Jahren kamen seine Eltern zurück und wollten in Bethlehem wohnen, doch da hörten sie, dass König Archelaus jetzt regiert, der am Passafest einen Aufruhr im Tempel mit Waffengewalt niedergeschlagen hat, wobei 3000 Juden umkamen. Deswegen zogen Maria und Josef mit dem Jesuskind nach Galiläa und wohnten in der verachteten Stadt Nazareth. Manchmal braucht man nur sagen, woher man kommt. Dann ist man schon abgestempelt. Darum versteht Jesus dich, lieber Hörer, der du irgendwo geboren, an einem anderen Ort aufgewachsen, woanders zur Schule gegangen bist und so weiter. Jesus versteht dich. Er trug auch ein Joch. Er war auch Kind. Er kennt die Probleme einer Familie. Er weiß, was es heißt, den Eltern gegenüber gehorsam zu sein, eine Ausbildung zu machen. Jesus versteht dich. Er war auch ein Single und versteht Single-Probleme. Er wurde erwachsen und zog von zu Hause aus. Als er dann in seinem Dienst war, predigte und heilte, verstanden ihn seine Geschwister, seine eigene Familie nicht mehr. In Markus 3, 21 lesen wir, als seine Angehörigen das erfuhren, wollten sie ihn unbedingt nach Hause nehmen, denn sie meinten, er hat den Verstand verloren. Ja, Jesus versteht dich, wenn Menschen gegen dich sind. Er hat Ahnung vom Leben. Er weiß um den Umgang mit hochgestellten Leuten. Er weiß also auch um deinen Chef. Er kennt auch den Umgang mit einfachen Menschen, denen man alles zweimal erklären muss. Er kennt die schwierige Kommunikation mit Theologen und das einfache Gespräch mit Fischern. Er setzte sich mit Reichen an den Tisch sowie mit Armen. Jesus versteht uns, wenn wir weinen und wenn wir lachen. Er selbst war in großer Angst damals im Garten Gethsemane. Er kennt Situationen, wenn uns die Wellen über unserem Kopf zusammenschlagen und wenn wir alleine sind und eine Nacht durchwachen. Er hat es erlebt, von den engsten Freunden verlassen zu werden. Jesus versteht uns. Er hatte selbst an vielen Tagen wirklich Stress, wenn er von morgens bis abends von Menschen umgeben war und dann kam immer noch jemand. Was ich selbst erlebt habe, damit kann ich den anderen trösten. Was ich selbst mitgemacht habe, darin kann ich den anderen verstehen in seiner Situation. Als ich ganz am Ende war und nur noch weinte, dachte ich an Jesu Garten. Das tröstete mich. Als ich von jemandem übergangen und total respektlos behandelt wurde, war mir sein Wort aus Psalm 41, Vers 10 Trost. Auch mein Freund, dem ich vertraute, der mein Brot aß, tritt mich mit Füßen. Jesus versteht uns, kennt unser Joch und unsere Lasten. Und er sagt, kommt her zu mir, die ihr euch abmüht, quält, plagt, die ihr am Ende seid, bei mir findet ihr Ruhe, Annahme, Verständnis, bei mir könnt ihr euch erholen. Kommt, atmet auf, ihr sollt leben, ich lasse euch ausruhen, ich gewähre euch Ruhe, bei mir könnt ihr euch erquicken. Jesus versteht uns und sagt, nehmt auf euch mein Joch. Damit meint er das Doppeljoch. Es ist für zwei Tiere, die miteinander zum Beispiel einen Pflug oder Wagen ziehen. Der Herr Jesus bietet sich uns an. Er ist bereit, mit uns zu gehen. Er nimmt sich deiner Last an. Er nimmt dir Lasten ab. Er kennt dich und versteht dich. Er geht mit dir und trägt mit dir, lieber Hörer. Was müssen zwei Rinder lernen, die gemeinsam ziehen? Sie müssen darauf achten, dass sie gemeinsam ziehen, nicht unterschiedlich. Sonst reiben sie sich wund am Joch. Das heißt für uns, dass wir auf Jesus achten, in Gleichschritten mit ihm gehen. Es ist wie, wenn man ein Auto abschleppt. Wenn der Abzuschleppende die Bremse angezogen hat und der andere zieht an, reißt das Seil. Er muss loslassen. Das heißt vielleicht auch für dich, dass du loslassen musst, um Jesus ranzulassen. Nehmt auf euch mein Joch und lernt von mir. Jesus versteht dich, weil er Gott ist, weil er mit denselben Dingen zu kämpfen hatte, weil er dem Allem auch ausgesetzt war auf dieser Erde, dem du täglich ausgesetzt bist. Doch er hat alles exzellent gemeistert. Er weiß mit den Lasten, mit dem Chaos, mit dem Stress umzugehen. Von ihm können wir lernen. Er will dir helfen, dass du mit den tausend Herausforderungen des Alltags zurechtkommst. Nehmt auf euch mein Joch und lernt von mir, sagt er. Wenn wir wirklich leben wollen, müssen wir von Jesus lernen. Wie geht das? Jesus hatte seine Jünger auf Schritt und Tritt dabei. Das war allgemein so bei einem Meister. Jesus selbst hörte auf seinen Vater und tat das, was ihm der Vater sagte. Dasselbe lehrte er auch seine Jünger zu tun. Sie hörten auf Jesus und setzten es in die Tat um. Da waren 5000 Menschen den ganzen Tag unter seiner Predigt und am Abend hatten sie Hunger. Daraufhin kamen die Jünger zu Jesus und er sagte zu ihnen, gebt ihr ihnen zu essen. Sie wurden mit hineingenommen in Jesu Handeln. So konnten sie von ihm lernen. Ein andermal sagte er ihnen, fahrt raus und werft das Netz ins Meer. Und siehe da, sie haben das Wunder des Fischfangs erlebt. In der Apostelgeschichte lesen wir von den Taten der Apostel. Das ist das, was die Jünger bei ihrem Herrn und Meister Jesus Christus gelernt hatten. Sie haben es in die Tat umgesetzt und es hat funktioniert. Von Jesus lernen. Es muss bei uns vom Wissen zum Tun kommen und durch das Tun kommt Veränderung. Ein großer Theologe sagte, die Zukunft liegt bei denen, die zur persönlichen Veränderung bereit sind. Matthäus 11, 28 bis 30. Kommt her zu mir, alle, die ihr mühselig und beladen seid. Ich will euch erquicken. Nehmt auf euch mein Joch und lernt von mir, denn ich bin sanftmütig und von Herzen demütig. So werdet ihr Ruhe finden für eure Seelen. Denn mein Joch ist sanft und meine Last ist leicht. Der Herr Jesus sitzt nicht mit der Peitsche auf dem Wagen und treibt dich an. Jeder von uns trägt ein Joch. Wenn wir an Jesus Seite gehen, sein Joch auf uns nehmen, ihm unsere Lasten anvertrauen und im Gleichschritt mit ihm gehen, werden wir von ihm lernen und dadurch wird unser Leben, unser Charakter verändert. So werden wir Ruhe finden für unsere Seele. Herr Jesus Christus, ich danke dir dafür, dass du jeden von uns kennst. Du weißt um unsere Lasten, aber du lädst uns ein, dein Joch auf uns zu nehmen. Denn dein Joch ist sanft und deine Last ist leicht. Du bist bereit, mit uns zu gehen und mit uns zu tragen. Bitte segne jetzt einen jeden meiner Hörer und hilf einem jeden, seine Lasten abzugeben und dein Joch aufzunehmen. Amen.

0: Liebe Zuhörer, Jesus Christus, der Sohn Gottes, wurde Mensch. 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Sein Weg führte ihn zum Kreuz von Golgatha. 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Ich wünsche Ihnen von Herzen den Frieden Gottes und seine Bewahrung in allen Situationen Ihres Lebens.
1: Wenn Sie möchten, dürfen Sie jetzt mitbeten. Vater unser im Himmel, geheiligt werde dein Name. Dein Reich komme, dein Wille geschehe, wie im Himmel, so auf Erden. Unser tägliches Brot gib uns heute und vergib uns unsere Schuld, wie auch wir vergeben unseren Schuldigern. Und führe uns nicht in Versuchung, sondern erlöse uns von dem Bösen. Denn dein ist das Reich und die Kraft und die Herrlichkeit in Ewigkeit. Amen.

Wenn Sie möchten, dürfen Sie jetzt mitbeten. Vater unser im Himmel, geheiligt werde dein Name, dein Reich komme, dein Wille geschehe, wie im Himmel, so auf Erden. Unser tägliches Brot gib uns heute und vergib uns unsere Schuld, wie auch wir vergeben unseren Schuldigern. Und führe uns nicht in Versuchung, sondern erlöse uns von dem Bösen. Denn dein ist das Reich und die Kraft und die Herrlichkeit in Ewigkeit. Amen.

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1: Eines der Dinge, die uns an der Schöpfung faszinieren kann, ist die Vielfalt, die sich Gott hat einfallen lassen. Wir sind begeistert und staunen über die Tier- und Pflanzenwelt in ihrer Farbenpracht und Funktionalität. Diese Vielfalt hört nun beim Menschen nicht auf. Keiner ist dem anderen gleich. Auch das fasziniert uns, gerade das uns Fremde mag uns sogar anziehen. Nicht selten heiraten Menschen jemanden, der ihnen unähnlich ist, weil sie sich eine Bereicherung davon versprechen. Doch was sie zu Beginn fasziniert, kann später gerade zu den Konflikten führen, an denen man sich reibt. Menschen sind unterschiedlich auch dann, wenn sie gemeinsame Glaubensüberzeugungen teilen. Auch die Menschen, die wissen, dass sie ihr Leben und eine ewige Zukunft bei Gott, Jesus Christus, verdanken, sind davon nicht ausgenommen. Glücklicherweise werden sie nicht uniformiert, sondern in ihrer jeweiligen Art und mit ihrer einzigartigen Geschichte von Gott gebraucht. Doch weil das so ist, brauchen sie den Willen, fest zueinander zu stehen. Petrus gibt in seinem ersten Brief, Kapitel 3, dazu einige wichtige Hinweise. Endlich aber seid alle gleichgesinnt, mitleidig, voll brüderlicher Liebe, barmherzig, demütig und vergeltet nicht Böses mit Bösem oder Scheltwort mit Scheltwort, sondern im Gegenteil segnet, weil ihr dazu berufen worden seid, dass ihr Segen erbt. Wer Jesus Christus als Herrn und Retter kennt, hat die wunderbare Möglichkeit, eine neue Gemeinschaft kennenzulernen, die wir weithin Gemeinde nennen. Doch weil hier unterschiedliche Menschen zusammenkommen, brauchen sie alle die gleiche Gesinnung. Das heißt, sie sollen nicht auf irgendwelchen belanglosen Unterschieden herumhacken, sondern sich konzentrieren auf Jesus. Sie sollen in dem wunderbaren Erlösungswerk, das Jesus gebracht hat, verankert sein und sich gemeinsam darüber freuen. Jesus wird dann auch zum Vorbild, an dem wir uns gemeinsam ausrichten sollen. Ihm ging es um die Ehre Gottes und um die Ausbreitung seines Reiches. Genau darin sollten wir uns einig sein, dass es nur darum geht. Nun führt Petrus einige Punkte an, die uns helfen können, in dieser Einigkeit zusammenzustehen und gerne miteinander unterwegs zu sein. Das erste ist die Anteilnahme. Hier steht: Seid mitleidig. Es ist nicht nur wichtig, in den Glaubensüberzeugungen übereinzustimmen, sondern auch auf die Gefühle des anderen einzugehen. Dann sind wir nahe bei dem anderen, denn jeder wünscht sich, verstanden zu werden und dass der andere Interesse an einem hat. Wer also in gesundem Sinne mitleidig ist, heute sagt man empathisch ist, der wird gut zuhören und nicht schnell mit fertigen Antworten kommen. So beginnen wir, an dem Leben und Alltag anderer teilzuhaben. Diese echte Zusammengehörigkeit kommt auch durch die weitere Aufforderung, voll brüderlicher Liebe zu sein, zum Ausdruck. Es geht darum, dass man sich nicht nur wie in einer Familie zusammengehörig weiß, sondern auch gerne miteinander zu tun hat, so wie Freunde gerne einander begegnen und Zeit miteinander verbringen. Nun ist es ja so, dass in unseren Beziehungen manchmal Sand ins Getriebe kommt und wir uns über den anderen ärgern oder von ihm enttäuscht sind. Wir beginnen, uns mit dem, was stört, zu beschäftigen und verlieren dabei den Wert der Beziehung leicht aus dem Blick. Gehört der andere auch zur Familie Gottes, dann können wir uns doch nicht als Feinde betrachten, sondern sollten wie in einem Team loyal zueinander stehen und gemeinsam das Problem angehen. Diese gegenseitige Verpflichtung hat entscheidend damit zu tun, dass wir den Blick auf Jesus richten. Paulus schreibt in Römer 15, Vers 7, nehmt einander an, wie Christus euch angenommen hat, zu Gottes Lob. Jesus hat uns angenommen,

und die Last zu tragen. Eine gefährliche Frage, denn der andere könnte tatsächlich konkrete Vorstellungen davon haben. Sicher müssen wir nicht alle Wünsche anderer erfüllen. Doch echte Gemeinschaft wird immer konkret werden. Dazu gehört nun das Nächste, von dem Paulus spricht, das ist die Demut. Immer wenn es zu Konflikten unter Menschen kommt, auch im Raum der Gemeinde, dann spielt oft der Stolz eine nicht unerhebliche Rolle. In Sprüche 13, Vers 10 steht, unter den Übermütigen ist immer Streit. Solange nicht wirkliche Demut einzieht, kann Gott nicht mit uns weiterarbeiten. Nur ein demütiger Mensch kann seine Schwächen und Fehler zugeben. Nur ein demütiger Mensch kann zu seinen Bedürfnissen stehen und sagen, wo er Hilfe braucht. Nur ein Demütiger kann die vier schwierigen Worte sagen, ich bin schuldig geworden. Doch genau darin liegt die Chance zu einem Neuanfang, persönlich und auch in der Gemeinschaft miteinander. Sprüche 28, Vers 13 bestätigt sich immer wieder. Wer seine Verbrechen oder seine Verfehlungen zudeckt, wird keinen Erfolg haben. Wer sie aber bekennt und lässt, wird Erbarmen finden. Wer solche Demut gelernt hat, wird auch das Nächste für sich entdecken, nämlich Gnade und Vergebung. Wer selbst für sich erfahren hat, was Gott ihm durch Vergebung geschenkt hat, wird rücksichtsvoll und großzügig. Er kann den Kreislauf von Vergeltung durchbrechen und eine neue Grundlage in den Beziehungen legen. Es bleibt nicht aus, dass wir verletzen und auch verletzt werden. Doch was tun wir dann? Ist es nicht genial, wie es möglich ist, aus Gottes Kraft hier die herunterziehende Spirale zum Bösen zu stoppen und sogar in ihr Gegenteil zu verkehren? Vier klare Schritte sind hier möglich, die Petrus hier beschreibt. Erstens, vergeltet nicht Böses mit Bösem, zahlt also nicht mit gleicher Münze heim. Zweitens, vergeltet nicht Scheltwort mit Scheltwort. Revanchiert euch auch nicht mit gehässigen Bemerkungen. Drittens, sondern im Gegenteil segnet. Reagiert also mit guten Gedanken und hilfreichen Worten, die von Gottes Geist kommen. Und viertens, weil ihr dazu berufen worden seid, dass ihr Segen erbt. Ihr seid frei dazu, das alles zu tun, weil ihr von dem Segen lebt, den Gott euch gibt. Liebe Hörer, wir haben uns jetzt einige elementare Dinge angeschaut, die zu einer gelingenden Gemeinschaft nötig sind. Das ist nicht nur für die Gemeinschaft wichtig, sondern macht auch etwas Entscheidendes mit uns persönlich. Hier können wir reifen. Es geht bei all dem, was wir uns jetzt angeschaut haben, nicht nur darum, netter und konfliktfreier miteinander umzugehen. Es geht auch und vor allem darum, dass das auch einen entscheidenden Einfluss auf das Verhältnis zu Gott hat. Denn wir können die Beziehung zu anderen Gläubigen, ja sogar zu allen Menschen, nicht einfach loskoppeln von der Beziehung zu Gott. Deshalb stellt Petrus etwas später fest, denn die Augen des Herrn sind gerichtet auf die Gerechten und seine Ohren auf ihr Flehen. Das Angesicht des Herrn aber ist gegen die, welche Böses tun. Liebe Hörer, Gott nimmt uns ernst, wenn wir beten. Aber er nimmt auch genauso ernst, wie wir mit anderen umgehen. Denn der andere ist und bleibt, so verzerrt es auch sein mag, ein Ebenbild Gottes. Wir sollten uns dem stellen, wenn es hier zu einer unerträglichen Diskrepanz gekommen ist. Wer wollte hier die so wichtige Beziehung zu Gott trüben lassen? Vielleicht möchten Sie mit mir beten. Herr, du hast es nicht nur mit mir zu tun, sondern auch mit meinem Nächsten. Vergib mir, wo ich das aus dem Blick verloren habe und meine Gedanken und Worte nicht Beziehungen geheilt, sondern zerstört haben. Gib mir die Gnade und die Kraft, hier ganz neu aus deiner Liebe deutliche Spuren zu hinterlassen. Spuren, die für andere zum Segen werden. Amen.

Liebe Zuhörer, kennen Sie die Bibel? Wann haben Sie zum letzten Mal in der Bibel gelesen? Oft rede ich mit Menschen und stelle fest, dass sie während ihrer Schulzeit zum letzten Mal die Bibel aufgeschlagen haben. Das ist schade, wo doch alle Welt davon redet, dass man gut informiert sein muss. Besonders wenn es um so zentrale Fragen geht wie: Wo komme ich her? Wozu lebe ich? Und wohin gehe ich nach dem Tod? Lassen Sie sich nicht mit vagen Aussagen abspeisen, sondern informieren Sie sich aus erster Hand. 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Ich wünsche Ihnen von Herzen den Frieden Gottes und seine Bewahrung in allen Situationen Ihres Lebens.

Wenn Sie möchten, dürfen Sie jetzt mitbeten. Vater unser im Himmel, geheiligt werde dein Name. Dein Reich komme, dein Wille geschehe, wie im Himmel, so auf Erden. Unser tägliches Brot gib uns heute und vergib uns unsere Schuld, wie auch wir vergeben unseren Schuldigern. Und führe uns nicht in Versuchung, sondern erlöse uns von dem Bösen. Denn dein ist das Reich und die Kraft und die Herrlichkeit in Ewigkeit. Amen.

Hallo liebe Zuhörer, schön, dass Sie wieder eingeschaltet haben. Auch heute wollen wir Ihnen eine Botschaft über den Glauben an Jesus Christus weitergeben. Jesus Christus ist der einzige Weg zu Gott und wir sind gut beraten, ihn kennenzulernen. 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Heute am Mikrofon Rudi Joas. Wer mit geöffneten Augen durch diese Welt geht, macht die interessante Feststellung: Der Mensch häuft auf und sammelt und sammelt und sammelt. Aber leider alles Dinge, die er nie behalten kann. Dagegen hält er das für wertlos, was er nie verlieren kann. Mir scheint, es ist sehr schwer, die Prioritäten im Leben richtig zu setzen. Wir kennen das Sprichwort und haben es möglicherweise auch schon selbst zitiert: Das letzte Hemd hat keine Taschen. Was müssen wir beim Ableben einmal zurücklassen und was haben wir, das wir hinüberbringen in die Ewigkeit? Ein Liederdichter stellt in einem Lied die Frage: Muss ich gehen mit leeren Händen? Muss ich so vor Jesus stehen? Nein, genau das brauchen wir nicht, wenn wir die Hauptsache Hauptsache sein lassen. Mit dem Herrn Jesus und für ihn zu leben, macht unser Leben schon hier auf der Erde reich, wobei der wahre Reichtum erst droben in seiner Herrlichkeit erkannt wird. Sehr herzlich grüße ich Sie, liebe Hörerinnen und Hörer, und wünsche Ihnen einen spürbaren Segen durch diese kurze Andacht. Ich überschreibe diese Botschaft mit dem Titel: Bist du kurzsichtig? Der Herr Jesus sagt in Lukas 12, Vers 19 und 20: Da sagte der reiche Kornbauer: Seele, du hast viele Güter da liegen auf viele Jahre, ruhe aus, iss, trink, sei fröhlich. Aber Gott sprach zu ihm: Du Tor, in dieser Nacht wird man deine Seele von dir fordern. Toren sind alle, die ohne Gott dahinleben und nicht nach ihrem Gewissen fragen und handeln. Das ist keine Idee von mir. Das ist auch keine Auffassung von einer Gruppe engstirniger oder weltfremder Menschen. Diesen Gedanken hat auch nicht die Kirche erfunden. Der heilige Gott hat das in seinem unwiderlegbaren Wort gesagt. Dazu noch zwei Bibelverse. Der Tor spricht in seinem Herzen: Es ist kein Gott. Psalm 14, Vers 1. Und der Apostel Paulus sagt im Römerbrief Kapitel 1 in den Versen 21 bis 23: Weil sie, also die Menschen, Gott kannten, ihn aber weder als Gott verherrlichten noch ihm Dank darbrachten, sondern in ihren Überlegungen in Torheit verfielen und ihr unverständiges Herz verfinstert wurde, indem sie sich für weise ausgaben, sind sie zu Narren oder Toren geworden und haben die Herrlichkeit des unverweslichen Gottes verwandelt in das Gleichnis eines Bildes vom verweslichen Menschen und von Vögeln und von vierfüßigen und kriechenden Tieren. Darum hat Gott sie auch dahingegeben. Der reiche Kornbauer, den uns der Herr Jesus vorführt, ist ein einmaliges Bild dieser Torheit. Er war ein guter Rechner und hatte sich doch verrechnet, denn er ließ den Hauptfaktor aus dem Spiel, den alles bestimmenden Gott. Dann ist jede Rechnung falsch, seine, aber auch unsere. Er rechnete mit großen Vorräten und vielen Jahren des Überflusses. Er bedachte nicht, dass einer über allem steht und einen Strich durch seine ganze Rechnung machen kann. Diese Nacht wird man deine Seele von dir fordern. Wo lag denn der gravierendste Fehler bei diesem Mann?
Nun, wer hat denn den Sonnenschein und den Regen so fein dosiert gegeben, dass solch eine wunderbare Ernte heranwuchs? Hat er die Sonne aufgehen lassen und die Erde mit Himmelstau befeuchtet? Warum hatte er kein Wort des Dankes für den Schöpfer, der doch dies alles gegeben hatte? Hätte nicht ein Unwetter mit Hagelschlag dies alles, was er gesät und gepflanzt hatte, vernichten können? Ein Blitzschlag hätte ihm Haus und Hof zerstören können. Genau darum war er ein Tor, weil er sich zum Mittelpunkt aller Dinge machte. Als vollkommen egozentrischer Mensch sagte er in 3 Versen im Lukas-Evangelium Kapitel 12 6-mal ich und 3-mal mein. Hier wurde die Narrheit des armseligen Menschen überdeutlich. Was er an selbstgefälligem Geschwätz über seine Lippen brachte, beantwortete Gott nur ganz kurz und unwiderruflich: Du Tor, in dieser Nacht wird man deine Seele von dir fordern. Er ließ sie nicht gern los, aber es half kein Sträuben. Er musste wie jeder hergeben, was keiner behalten kann. Doch gerade für den unsterblichen Teil hatte er keine Vorsorge getroffen. Er war nur auf das Diesseits ausgerichtet und hatte daher ausschließlich Vorsorge für seinen Leib betrieben und die Sorge um seine Seele völlig vergessen. Sein Leib, den er so hofierte und hochstellte, verfiel dem Tod. Aber an seine unsterbliche Seele hatte er nicht gedacht. Seine Aussage ist wirklich erschütternd. Liebe Seele, ruhe aus, iss, trink, sei fröhlich, denn du hast viele Güter daliegen auf viele Jahre. Tatsache ist aber, eine Menschenseele braucht mehr als irdische Ruhe und Gemächlichkeit. Sie muss Ruhe in Gott haben. Sie braucht das Brot des Lebens und die nie versiegende Quelle lebendigen Wassers, die alleine der Herr Jesus Christus ist. Vergnügungen und irdischer Zeitvertreib lassen Herz und Seele leer. Man muss der Seele die Freude im Herrn verschaffen. Alles Geld und Gut der Erde reichen nicht, um die tiefsten Bedürfnisse der Seele zu stillen. Man muss reich sein in Bezug auf Gott. Sonst ist man jämmerlich betrogen. Was nahm der reiche Kornbauer denn mit auf seine letzte Reise? Das letzte Hemd war ohne Taschen. Die reiche Ernte haben andere verzehrt. Die neu gebauten Scheunen nahmen andere in Besitz. Er selbst musste mit leeren Händen und einer verlorenen Seele in die Ewigkeit, aus der es kein Zurück mehr für ihn gab. Auch die Ehre dieser Welt kann die Sehnsucht des Herzens nicht stillen. Und was hatte denn der reiche Kornbauer, leblos in seinem Sarg liegend, von all den Lobreden, die ihn jetzt noch hochjubelten? Nach der Aussage der Bibel war dieser arme, reiche Mann, als man ihn beim Abschied von der Erde in den Himmel hob, schon im Hades, das heißt im Untersuchungsgefängnis. Dort gilt es bei vollem Bewusstsein auf das Endgericht zu warten. Alles, was diese Welt zu bieten hat, lässt leer und unbefriedigt, weil alles vergänglich ist. Die Seele aber braucht Ewiges. Sie muss Gott selbst haben. In der Ewigkeit wird die Torheit offenbar. Der reiche Kornbauer erblickte im irdischen Gut sein eigenes, ganzes Besitztum. Er vergaß, dass uns alle sichtbaren Güter nur geliehen und anvertraut sind. Er sagte von sich völlig überzeugt: Meine Früchte, meine Scheunen, meine Güter, was mir gewachsen ist. Er ist der Eigentümer. Er will alles für sich haben und er will es selbst genießen. Was für eine dumme Kurzsichtigkeit. In einem Lied heißt es:
Ach, was könnt es nützen dir, wenn du gleich die Welt gewönnest? Einmal musst du fort von hier, fort von dem, was dein du nennest. Was du hast, ist dir geliehen, denn du musst von dannen ziehen. Freund, reiß dich bei Zeiten los, Abschied gib den Ehrengötzen. Ihr Betrug ist schlimm und groß, und dir bleibt zuletzt kein Fetzen. Nackend tratst du in die Welt, bloß verlässt du dieses Zelt. Menschen, die den Herrn Jesus als Herrn und Erlöser haben, sehen sich nur als Verwalter der irdischen Güter, die sie im Sinne ihres Herrn zu verwalten haben. Es wäre das Normale, wenn das bei allen Gotteskindern so wäre. Doch auch bei Christen kann Fehlverhalten möglich sein. Das irdische Gut ist nur ein Scheingut. Wohl dem, der nach wahrhaftigem, bleibendem Besitz trachtet. Ein Besitz, den man im Sterben mitnehmen kann. Das ist wahre Weisheit. Damit kann jeder getrost die Reise in die Ewigkeit antreten. Denn wer den Sohn Gottes hat, der hat das ewige Leben. Das ist ein unverlierbarer Reichtum, der hier schon Glück und tiefen Frieden genießen lässt. Was aber wird einst das Schauen aller Reichtümer der Herrlichkeit droben sein? Ich wünschte, du könntest jetzt deine Torheit erkennen und den Schein mit dem Sein eintauschen. Bitte jetzt den Herrn Jesus, o Herr, gib meiner Seele Leben, durchdringe sie mit deinem Geist, lass mich durchaus an nichts mehr kleben, was eitel ist und irdisch heißt. O würd ich doch, Herr, noch all hier, ein Herz und Seel, ein Geist mit dir. Wir wollen noch zusammen beten. Großer Gott im Himmel, du weißt, wer diese Botschaft heute gehört hat, und ich bitte dich, dass du das Gehörte anwendest auf jedes Herz und Gewissen und Menschen zu deinem Sohn, unserem Herrn Jesus Christus, ziehst. Amen.

Liebe Zuhörer, wir leben in einer unsicheren Welt. Es gibt nur eins, was wirklich sicher ist. Jeder von uns wird einmal sterben. Aber was kommt danach? Die meisten Menschen möchten einmal in den Himmel kommen. Was immer sie sich auch darunter vorstellen. Deswegen ist es eine interessante Frage: Wie komme ich denn in den Himmel? Was immer wir uns auch ausdenken oder hoffen, es zählt nur das, was Gott uns durch die Bibel sagt. Schließlich ist der Himmel sein Wohnort. 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Ich wünsche Ihnen von Herzen den Frieden Gottes und seine Bewahrung in allen Situationen Ihres Lebens.

0: Wenn Sie möchten, dürfen Sie jetzt mitbeten. Vater unser im Himmel, geheiligt werde dein Name, dein Reich komme, dein Wille geschehe, wie im Himmel, so auf Erden. Unser tägliches Brot gib uns heute und vergib uns unsere Schuld, wie auch wir vergeben unseren Schuldigern. Und führe uns nicht in Versuchung, sondern erlöse uns von dem Bösen. Denn dein ist das Reich und die Kraft und die Herrlichkeit in Ewigkeit. Amen.
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